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1: Ich bin Anna Löwer. Die USA und der Iran haben sich nach Angaben beider Seiten auf ein Abkommen für ein Kriegsende verständigt. Es beinhaltet eine Waffenruhe, die Öffnung der Straße von Hormuz und weitere Verhandlungen. Freitag sollen beide Seiten es in Genf unterschreiben. Die DFB-Elf hat die Pflichtaufgabe Curaçao mit Bravour bewältigt. 7:1 gewann das Team von Bundestrainer Nagelsmann gegen den WM-Neuling. Außerdem spielten noch die Niederlande gegen Japan, Endstand 2:2. Mehr als 20.000 Menschen haben im schweizerischen Genf gegen den G7-Gipfel protestiert. Dabei kam es auch zu Ausschreitungen. Mehrere Gebäude wurden beschädigt. Die Polizei setzte Tränengas ein. Der G7-Gipfel selbst findet im etwa 40 Kilometer entfernten Evian in Frankreich statt. Nächstes Kapitel in den Skandalgeschichten im norwegischen Königshaus. Im Prozess gegen Marius Borg-Høiby soll heute das Urteil verkündet werden. Angeklagt ist der Sohn von Kronprinzessin Mette-Marit unter anderem wegen Vergewaltigung. Er bestreitet die Vorwürfe.
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2: Heute scheint tagsüber die Sonne, mal ziehen ein paar harmlose Wolken durch vom Südschwarzwald Richtung Westallgäu. Die Höchstwerte erreichen dazu am Nachmittag um die 26 Grad. Der Radio Seefunk Wettertrend für die ganze Heimat. Die ganze Woche sehr sonnig und es wird immer heißer. Freitag weit über 30 Grad und somit große Hitze.
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1: Ich bin Anna Löwer. Guten Morgen. Die DFB-Elf hat die Pflichtaufgabe Curaçao mit Bravour bewältigt. 7:1 gewinnt das Team von Bundestrainer Nagelsmann gegen den WM-Neuling. Außerdem spielten noch die Niederlande gegen Japan 2:2 und die Elfenbeinküste und Ecuador 1:0. Die USA und der Iran haben sich nach Angaben von US-Präsident Trump auf ein Friedensabkommen geeinigt. Vermittler Pakistan spricht von einer sofortigen Waffenruhe in der Region. Auch die Straße von Hormuz soll schnell wieder geöffnet werden. Das Abkommen soll am Freitag in Genf unterzeichnet werden. Die Schweiz sagt Nein zu einer Einwohnergrenze. 54% haben sich, vorläufigen Ergebnissen zufolge, in einem entsprechenden Referendum dagegen ausgesprochen. Die rechtspopulistische SVP hatte die Einführung einer Begrenzung auf 10 Millionen Einwohner gefordert. Die Initiatoren wollten die Einwanderung beschränken. Großbritannien hat im Ärmelkanal einen russischen Öltanker festgesetzt. Das Schiff soll zur sogenannten Schattenflotte gehören, mit der Russland versucht, Exportsanktionen zu umgehen. Für die britische Marine war es der erste Einsatz dieser Art.
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2: Heute scheint tagsüber die Sonne, mal ziehen ein paar harmlose Wolken durch vom Südschwarzwald Richtung Westallgäu. Die Höchstwerte erreichen dazu am Nachmittag um die 26 Grad. Der Radio Seefunk Wettertrend für die ganze Heimat. Die ganze Woche sehr sonnig und es wird immer heißer. Freitag weit über 30 Grad und somit große Hitze.
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1: Ich bin Anna Löwer. Guten Morgen. Die DFB-Elf hat die Pflichtaufgabe Curaçao mit Bravour bewältigt. 7:1 gewinnt das Team von Bundestrainer Nagelsmann gegen den WM-Neuling. Außerdem spielten noch die Niederlande gegen Japan 2:2 und die Elfenbeinküste und Ecuador 1:0. Die USA und der Iran haben sich nach Angaben beider Seiten auf ein Abkommen für ein Kriegsende verständigt. Es beinhaltet eine Waffenruhe, die Öffnung der Straße von Hormuz und weitere Verhandlungen. Freitag sollen beide Seiten es in Genf unterschreiben. Mehr als 20.000 Menschen haben im schweizerischen Genf gegen den G7-Gipfel protestiert. Dabei kam es auch zu Ausschreitungen. Mehrere Gebäude wurden beschädigt. Die Polizei setzte Tränengas ein. Der G7-Gipfel selbst findet im etwa 40 Kilometer entfernten Evian in Frankreich statt. Nächstes Kapitel in den Skandalgeschichten im norwegischen Königshaus. Im Prozess gegen Marius Borg-Høiby soll heute das Urteil verkündet werden. Angeklagt ist der Sohn von Kronprinzessin Mette-Marit unter anderem wegen Vergewaltigung. Er bestreitet die Vorwürfe.
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2: Heute scheint tagsüber die Sonne, mal ziehen ein paar harmlose Wolken durch vom Südschwarzwald Richtung Westallgäu. Die Höchstwerte erreichen dazu am Nachmittag um die 26 Grad. Der Radio Seefunk Wettertrend für die ganze Heimat. Die ganze Woche sehr sonnig und es wird immer heißer. Freitag weit über 30 Grad und somit große Hitze.
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5: Heute scheint tagsüber die Sonne, mal ziehen ein paar harmlose Wolken durch vom Südschwarzwald Richtung Westallgäu. Die Höchstwerte erreichen dazu am Nachmittag um die 26 Grad. Der Radio Seefunk Wettertrend für die ganze Heimat. Die ganze Woche sehr sonnig und es wird immer heißer. Freitag weit über 30 Grad und somit große Hitze.
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2: Guten Morgen.
3: Guten Morgen.
2: Mein Thema heute? Imagine. Ich stelle mir vor, wir können uns um den Himmel gar nicht streiten. Und wir brauchen uns mit der Hölle auch nicht zu drohen. Das ist nicht schwer. Und stell dir vor, es gibt keine Grenzen, die wir mit Waffen verteidigen. Keine Nation, für die wir töten oder sterben sollen, auch für keine Religion. Stell dir vor, es gibt keinen Besitz, weil uns eh ja alles nur geliehen ist. Schaffen wir das? Ja, dann gibt es keinen Grund mehr für Gier oder Hunger, weil wir alle Brüder und Schwestern sind. Stell dir vor, wir teilen einfach alles. Du meinst, ich träume? Aber stell dir mal vor, ganz viele leben diesen Traum und ich hoffe, du machst auch irgendwann mit. Dann wird die ganze Welt in Frieden leben. Nacht und Lennons Imagine. Ich bin Phil Neri, Evangelischer Rundfunkdienst Baden.
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5: Ich bin Lisa Weber. Guten Morgen. Die DFB-Elf hat die Pflichtaufgabe Curaçao mit Bravour bewältigt. 7:1 gewinnt das Team von Bundestrainer Nagelsmann gegen den WM-Neuling. Außerdem spielten im anderen Spiel der deutschen Gruppe Elfenbeinküste Ecuador 1:0 und Niederlande-Japan 2:2. Die USA und der Iran haben sich nach Angaben beider Seiten auf ein Abkommen für ein Kriegsende verständigt. Es beinhaltet eine Waffenruhe, die Öffnung der Straße von Hormuz und weitere Verhandlungen. Freitag sollen beide Seiten es in Genf unterschreiben. Im französischen Evian treffen sich heute die Staats- und Regierungschefs der G7. Ganz oben auf der Tagesordnung stehen die Kriege im Iran und in der Ukraine. Zudem wollen die G7 über das Verhältnis zu China und den Kinderschutz im Netz beraten. Rund um den Gipfel werden gewaltsame Proteste befürchtet. Und jetzt mehr Nachrichten aus unserer Heimat. Zur Klassikwelt Bodensee in Friedrichshafen sind mehr als 40.000 Besucher auf das Messegelände gekommen. Zu sehen gab es historische Land-, Wasser- und Luftfahrzeuge. Besonders beliebt war erneut die Oldtimer Park Arena mit vielen Besuchern, die selbst mit ihren Klassikern angereist sind. Nach einer Bombendrohung und stundenlanger Sperrung beim 24-Stunden-Flohmarkt in Konstanz hat die Polizei am Mittag Entwarnung gegeben. Ein verdächtiger Gegenstand wurde überprüft, eine Gefahr bestand nicht. Der Campingplatz Schützenweiher in Winterthur wird vorerst nicht modernisiert. Die Bürger haben einen Umbau für umgerechnet rund 7 Millionen Franken abgelehnt. Ausschlaggebend war vor allem die Sorge, dass etwa 60 Dauercamper ihr Zuhause verlieren könnten. Die meisten Nachrichten aus der Region hören Sie wieder in einer Stunde bei Radio Seefunk.
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6: Schönen guten Morgen am Montag.
7: Trixi ist da und hat den Sommer mitgebracht, kann man schon so sagen, ne? Temperaturen heute und generell sieht das richtig prima aus.
6: Ja, ich finde es heute Morgen noch ganz schön frisch, aber da vielleicht nochmal das Jäckchen auspacken. 6 Grad gemessen an der Pfarrkirche St. Nikolaus in Schluchsee. 10 stehen auf dem Thermometer am Stadtgarten in Weingarten und 13 heute Morgen gemessen am Flughafen in Kloten. Dazu sind jetzt schon fast keine Wolken unterwegs. Das heißt, vielleicht jetzt eben schon die Sonnenbrille einpacken, wenn es für Sie gleich zur Arbeit geht. Es bleibt aber auch den ganzen Tag über heute sonnig. Richtiges Kaiserwetter vom Markgräfler Land über den Klettgau und den Linzgau bis nach Oberschwaben. Höchstwerte pendeln sich heute, ähnlich wie gestern, zwischen 20 und 27 Grad ein. Der Radio Seefunk Wettertrend für die ganze Heimat. Morgen kann es vereinzelt tröpfen, sonst wird es aber wärmer und bleibt richtig freundlich.
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7: 2 Blitzer habe ich für Sie. Die stehen einmal in Friedrichshafen in der Hochstraße und dann gehen wir rüber in die Schweiz auf die A2 bzw. 3. Da steht der Blitzer zwischen Liestal und Augst.
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7: Es stockt mal wieder auf der B34 heute Morgen schon zwischen, nein, eben nicht. Gerade eben hat es sich wieder aufgelöst. Aber wir haben noch eine Meldung aus der Schweiz, die kommt von der A3 zwischen Urdorf und Limmertal. 5 Kilometer stockend hier, 8 Minuten mehr Zeit einplanen. Sonst läuft das ganz gut und ganz ordentlich auf den Straßen an diesem Montagmorgen. Wenn Sie was entdeckt haben, was wir jetzt nicht auf dem Schirm haben, dann melden Sie es. Rufen Sie uns gerne an oder schicken Sie uns eine WhatsApp. Am besten als Sprachnachricht direkt ins Studio über die 07531 28 65 33. Gute Fahrt.
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7: Guten Morgen an alle, die so ein bisschen noch euphorisiert sind von diesem 7:1 der Deutschen gestern gegen Curaçao. Trixi, hast du das Spiel auch gesehen?
6: Ja, sogar im Public Viewing. Es hat richtig, richtig Spaß gemacht. War ein gutes Spiel. Sag sogar ich als Nicht-Fußball-Fan eigentlich.
7: Was Trixi am besten gefallen hat bei diesem gestrigen 7:1, das klären wir gleich mal. Da sprechen wir heute Morgen mal noch drüber. Wollen noch ein bisschen gucken. Und es gibt auch heute Morgen wieder eine Kaffeetasse zu gewinnen. Wie es gemacht wird, erklären wir alles gleich hier. Schönen guten Morgen, kommen Sie gut aus den Federn. 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

0: Guten Morgen an alle, die so mit so einem leichten Grinsen im Gesicht aufwachen, weil sie sich gestern dieses 7:1 der Deutschen gegen Curaçao angeschaut haben. Hier ist Radio Seefunk mit Sven und Trixi.
1: Guten Morgen.
0: Einen schönen guten Morgen um 6:12.
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0: Und mit uns im Kapsel Jan Grunewald, der ist auch schon fit heute Morgen.
3: Ja, ich war gestern auch länger wach, aber ich bin ganz fit, ja.
0: Okay, gut. Es gibt ja noch andere Dinge außer Fußball. Worüber spricht die Welt heute?
3: Ja, heute treffen sich die Staats- und Regierungschefs der G7-Staaten in Frankreich. Da steht vor allem Krieg im Nahen Osten und der Ukraine im Mittelpunkt. Aber es dürfte auch um die Spannungen zwischen US-Präsident Trump und mehreren Verbündeten gehen. Mhm. Außerdem heute großes Urteil wird jedenfalls erwartet. Der Sohn der norwegischen Kronprinzessin Marius Borg-Høiby, der könnte verurteilt werden heute. Da gab es ja in der letzten Zeit immer wieder Gerichtsprozesse.
0: Das ist doch der Kleine, der da die ganze Zeit immer aus der Reihe tanzt.
3: Er hat ziemlich viel Mist gebaut. Vergewaltigung, Drogendelikte, häusliche Gewalt. Ach, also da ging es ordentlich ab. Okay. Könnte knapp 8 Jahre Haft bekommen.
1: Okay. Menschenskinder, worüber spricht
0: dann auch verdient, ne?
3: Ja, klar.
1: Um Gottes Willen, worüber spricht denn die Heimat heute?
3: In Friedrichshafen, da werden ab heute bis Ende September mehrere Straßen gesperrt wegen Glasfaserausbau, allerdings nur halbseitig. Betroffen sind da die Breslauer Straße, Stettiner Straße, Königsberger Straße, der Masurenweg und der Danziger Weg. Und der Fröbelweg auch noch, habe ich fast vergessen.
0: Wir schauen natürlich auch heute wieder auf die WM. Ja. Schweden gegen Tunesien ist gerade vorhin zu Ende gegangen, 5:1 für die Schweden. Und heute spielt dann der Europameister um 18 Uhr, trifft Spanien auf die Kapverde. Das könnte ein ähnliches Schützenfest werden wie gestern Deutschland Curaçao. Und abends dann Belgien gegen Ägypten. Und die Nachtpartien, die erspare ich Ihnen jetzt einfach mal. Ja. Schönen guten Morgen mit Radio Seefunk.

0: Einen schönen guten Morgen. Am Montagmorgen wünschen wir Ihnen 6:21 Uhr.
1: Guten Morgen.
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0: Ja, natürlich müssen wir darüber reden, über die Fußball-WM 2026 und über das Spiel gestern. 7:1 Deutschland gegen Curaçao. Trixi, das hätte so keiner gedacht, ne?
1: Nee, auf keinen Fall. War ein sehr spannendes Spiel auch für mich.
0: Vor allem, ja, weil nach dem 1:0 der Deutschen hat es ja dann gleich das 1:1 gegeben von Curaçao. Mhm. Und dann hat auch jeder mal kurz gezuckt und gedacht, oha, jetzt kann das trotzdem noch mal ein bisschen komisch werden. Dem Bundestrainer Julian Nagelsmann ist es genauso gegangen.
3: Da musst du dich erstmal kurz sammeln und dann finde ich schon wichtig, wie die Mannschaft damit umgeht nach den letzten beiden Turnieren. Es sind natürlich auch viele Newcomer dabei, die noch keine Turniere hatten, aber es sind natürlich auch einige dabei, die Turniere selbst erlebt haben. Und dann musst du erstmal 7 Tore machen. Klar waren wir Favorit und klar musst du am Ende das Spiel auch gewinnen. Trotzdem waren gute Dinge dabei, aber auch Dinge, die man gut analysieren kann, um weitere Schritte zu gehen. Und ich habe mich einfach gefreut für die Truppe.
0: Also ich würde mal sagen, der Start ins Turnier ist für die Deutschen mehr als gelungen mit diesem 7:1. Trixi, du bist ja jetzt nicht so der große Fußballfan, hast es natürlich auch geschaut, zusammen beim Public Viewing. Was hat dir denn am meisten Spaß gemacht jetzt in diesen 90 Minuten plus?
1: Was ich so cool fand, waren die Fans von Curaçao einfach, wie die trotzdem weiter so mitgehen. Gejubelt haben, wie die ihr Team angefeuert haben, dass die trotzdem irgendwie nicht in Tränen ausgebrochen sind oder was weiß ich. Die sind so am Ball geblieben wirklich so und hatten richtig Spaß. Einfach
0: pure Lebensfreude, trotz des 7:1. Ja. Ja, das war wirklich schön anzuschauen und das hat einen so richtig gefreut. Und natürlich, wenn dann Deutschland auch noch 7:1 gewinnt, dann ist man natürlich auch happy. Aber das war so auch für mich, wo ich gedacht habe, ach guck mal, wie schön ist das denn. Ja. Mehr davon auf dieser WM kann man nur sagen. Oder?
1: Ja, auf jeden Fall, klar.
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0: Guten Morgen. Wenn Sie sich gerade die Schwarz-Gold, die schwarz-rot-goldene Farbe aus dem Gesicht wischen, ja, vom Public Viewing gestern.
1: Oh Gott.
0: Was hast du denn gestern so alles? Hast du dich angemalt gehabt, so ein bisschen Trixi?
1: Nein.
0: Aber warst schon im Deutschland-Trikot unterwegs?
1: Ja, natürlich in dem pinken sogar.
0: Oh mein Gott, stimmt ja, pink. Ich vergaß. 6.26 Uhr. Hier ist Radio 7.

0: guten Morgen um 6:30. Hier ist Radio Seefunk mit Sven und Trixi.
1: Schönen guten Morgen.
0: Und gleich in ein paar Minütchen haben wir Classic Rock von Foreigner mit dabei. Und 80er Pop von Dead or Alive. Für die gute Laune nach dem 7:1 der Deutschen gegen Curaçao. Einen guten Morgen hier bei Radio
1: Seefunk. Morgen.
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1: Wunderschönen guten Morgen am Montag, an dem wir aktuell 11 Grad gemessen haben in Allensbach an der Bodan-Rückhalle. 12 stehen auf dem Thermometer in Kloten am Flughafen und 10 Grad gemessen in Tengen heute Morgen am Campingplatz. Dazu eben ja auch recht frisch, aber das ändert sich heute auf jeden Fall noch. Fast keine Wolken heute Morgen schon unterwegs und das heißt jetzt schon auf jeden Fall Sonnenbrille einpacken, wenn es für Sie nachher mit dem Hund eine Runde Gassi geht. Es bleibt auch den ganzen Tag über heute richtig schön sonnig. Kaiserwetter vom Feinsten, vom Markgräflerland über den Klettgau und den Linzgau bis nach Oberschwaben. Höchstwerte pendeln sich heute ähnlich wie gestern auch schon so zwischen 20 und 27 Grad ein. Der Radio Seefunk Wettertrend für die ganze Heimat. Morgen kann es vereinzelt ein bisschen tröpfeln, ansonsten wird es wärmer und bleibt auch freundlich.
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0: Folgende Blitze habe ich für Sie, die stehen auf der B31 auf Höhe von Röthenbach. In Friedrichshafen in der Hochstraße wird die Geschwindigkeit gemessen, außerdem auch noch in Eimeldingen in der Rheinstraße und auf der A2 in der Schweiz zwischen Diestal und Augst.
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0: Auf der B34 zwischen Waldshut und Lauchringen. 6 Kilometer Stau, 10 Minuten Zeitverlust. Dann haben wir die Schweiz auf der A1 bei Oberwinterthur. Hat es einen Unfall gegeben. Hier ist die linke Fahrspur blockiert, kann hier ein bisschen stocken. Und dann haben wir noch die A1 in der Schweiz zwischen Spreitenbach und Zürich. 21 Kilometer stocken, mittlerweile 20 Minuten mehr Zeit einplanen. Sie haben auch noch was entdeckt, was wir nicht auf dem Schirm hatten? Dann gerne her damit. Rufen Sie an oder schicken Sie uns eine WhatsApp direkt ins Studio an die 07531 28 65 33. Allen unterwegs eine gute und eine sichere Fahrt.
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0: Ja, viel besser kann so ein Auftakt bei einer Fußball-WM für eine deutsche Mannschaft eigentlich nicht sein. 7:1 gegen Curaçao, das hat sogar Trixi gefreut.
1: Ja, das war richtig klasse, das Spiel.
0: Absolut, hat Spaß gemacht zuzuschauen. So kann es natürlich weitergehen, aber die nächsten Gegner werden schwieriger. Zwei Jungs, die für uns vor Ort sind, nämlich Dennis und Kai Flattmann aus Bremerhaven, waren auch gestern im Stadion in Houston und haben natürlich auch ihre Eindrücke bekommen. Und was ist so erlebt haben und wie sie ihnen gefallen hat, das berichten sie uns gleich hier um 7:20 bei Radio Seefunk. Wir wünschen ihnen einen guten Start rein in die neue Woche.
1: Schönen guten Morgen.
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1: 6.42 Uhr haben wir es. Einen schönen guten Morgen wünschen wir Ihnen hier bei Radio Seefunk. Dennis und Kai sind zwei Freunde von unserem Kollegen Yannick Lamar hier aus der Redaktion aus Bremerhaven. Und die beiden, die sind in den USA bei der Fußball-WM mit dabei und schauen sich dort natürlich auch die Spiele der deutschen Fußballnationalmannschaft an.
2: Und klar waren die beiden gestern auch bei diesem spektakulären 7:1 der Nagelsmänner gegen Curaçao im Stadion in Houston mit dabei. Dennis und Kai, guten Morgen, wie war's denn?
3: Einen wunderschönen guten Morgen, Radio Seefunk. Hier sind Kai und Dennis. Und wenn man beim Auftaktspiel dabei ist und man erlebt 7 Tore der deutschen Nationalmannschaft, dann ist die Euphorie und die Freude natürlich groß.
4: Ja, war einfach atemberaubend auf dem Weg zum Stadion. Erstmal die Wärme. Die war einfach crazy.
3: Genau, wir haben geschwitzt vorm Stadion und im Stadion haben wir gefroren, weil die Klimaanlage an war im Stadion. Das muss man sich auch mal vorstellen, aber es war wirklich sehr kalt. Die Stimmung war über weite Teile einfach bei allen gut, bei den Curaçao-Fans sowieso. Die sind einfach froh, dabei zu sein. Das ist so ein nettes Volk, so ein nettes Land. Diese Menschen kommen auf einen zu, sprechen mit einem, wollen Bilder mit einem machen und wir haben da auch Freundschaften geschlossen. Das war einfach ein so tolles Erlebnis drumherum. Ja, wir werden aus Toronto wieder berichten und unsere Eindrücke mitteilen. Vielen, vielen Dank und erstmal auf Wiedersehen aus Houston.
1: Ja, Grüße zurück aus Konstanz nach Houston.
2: Liebe Grüße.
1: Und zwar mit Selma Houston, Don't Leave Me This Way. Und wir hören die beiden, Dennis und Kai, natürlich dann auch wieder, wenn sie am Samstag dann in Toronto sind und da das zweite Spiel der deutschen Fußballnationalmannschaft ansteht.
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Irma Houston. Nach dem 7:1 von Houston. Don't leave me this way. Schönen guten Morgen wünschen wir Ihnen. Es ist 12 Minuten vor 7. Und hier ist Radio Seefunk mit Sven und Trixi. Kommen Sie gut aus den Federn mit uns. Hier ist Rod Stewart. Classic Rock. Maggie May. Guten Morgen.

0: Schönen guten Morgen am Tag, nachdem die Deutschen mit 7:1 ins WM-Turnier gestartet sind und am Tag, nachdem in der Schweiz gestern der Abstimmungssonntag war. Und damit einen schönen guten Morgen.
1: Hier ist Radio Seefunk. Schönen guten Morgen.
0: Etwas mehr als die Hälfte, Sie haben das vielleicht mitbekommen, der Schweizer, haben die Nachhaltigkeitsinitiative Keine 10 Millionen Schweiz abgelehnt. Das haben viele so nicht erwartet, war dann aber so. Und es war auch so mit die wichtigste Abstimmung gestern in der Schweiz. Aber es gab auch noch zahlreiche kantonale Abstimmungen und die nehmen wir uns jetzt mal vor.
1: Trixi. Genau, im Kanton Schaffhausen, da stand unter anderem der Ausbau der BBC-Arena zur Abstimmung. Der ist mit fast 3/4 der Stimmberechtigten klar angenommen worden. Das bedeutet jetzt, dass die Arena mit je 6 Millionen Schweizer Franken von Stadt und Kanton ausgebaut wird.
0: Im Kanton Zürich standen 3 Initiativen zum Thema Wohnungsnot zur Wahl. Eine für günstigere Wohnungen, eine zum besseren Mieterschutz und eine zur Wiedererlaubnis von Wohneigentum. Alle 3, vor allem die letztere sehr deutlich, sind abgelehnt worden.
1: Wow. Aber noch eine gute Nachricht jetzt so hinten raus. Im Kanton St. Gallen, da haben sie sich deutlich dafür entschieden, dass die Kinderbetreuung jetzt günstiger werden soll.
0: Gute Sache. Noch mehr Nachrichten aus der Region gibt's natürlich gleich um 7 Uhr wieder hier von unserer Kollegin Gisa Weber.
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0: Power-Song für den Montagmorgen um 7:04 von Dead or Alive. Schönen guten Morgen wünschen wir Ihnen.
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0: Guten Morgen am Montag mit diesem ja, recht flotten Rocksong von Mr. Slowhand, Eric Clapton. Und damit einen schönen guten Morgen.
1: Schönen guten Morgen.
0: Und gleich hier um kurz nach sieben haben wir weiter einen großartigen Classic Rock mit dabei. Zum Beispiel von The Man at Work, Who Can It Be Now? Außerdem klasse gute Laune Pop von Tom Jones und den Cardigans. Wo ist er? Ja. Nochmal. Burning Down the House, auch wenn die Finger manchmal ein bisschen verkreuzt sind, klappt. Gleich hier mit dabei bei Radio C-Funk, das dann ab 7. Schönen guten Morgen.
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7: Ich bin Gisa Weber. Guten Morgen. Die DFB 11 hat die Pflichtaufgabe Curaçao mit Bravour bewältigt. 7:1 gewinnt das Team von Bundestrainer Nagelsmann gegen den WM-Neuling. Außerdem spielten im anderen Spiel der deutschen Gruppe Elfenbeinküste Ecuador 1:0. Die weiteren Ergebnisse Schweden-Tunesien 5:1 und Niederlande-Japan 2:2. Die USA und der Iran haben sich nach monatelangem Hin und Her nun offenbar auf ein Friedensabkommen geeinigt. Die Einigung umfasst eine sofortige Waffenruhe. Auch die Straße von Hormuz soll schnell wieder geöffnet werden. Das Abkommen soll am Freitag unterzeichnet werden, wenn nichts dazwischen kommt. Kriege, Handel, künstliche Intelligenz. Das sind ab heute Themen beim G7-Treffen im französischen Evian. Ganz oben auf der Agenda stehen die Kriege in der Ukraine und dem Iran. Zudem wollen die G7 über das Verhältnis zu China beraten. Strittige Themen wie der Klimaschutz fehlen allerdings. Und jetzt mehr Nachrichten aus unserer Heimat. Nach dem tödlichen Unfall eines Kindes am Bahnübergang in Sipplingen Anfang Mai fordert Bürgermeister Oliver Gorthardt schnelle Verbesserungen für mehr Sicherheit. Die Bahn prüft zwar einen Umbau, verweist aber auf aufwendige Planungen. Zur Klassikwelt Bodensee in Friedrichshafen sind mehr als 40.000 Besucher auf das Messegelände gekommen. Zu sehen gab es historische Land-, Wasser- und Luftfahrzeuge. Besonders beliebt war erneut die Oldtimer Park Arena mit vielen Besuchern, die selbst mit ihren Klassikern angereist sind. Nach einer Bombendrohung und stundenlanger Sperrung beim 24-Stunden-Flohmarkt in Konstanz hat die Polizei am Mittag Entwarnung gegeben. Ein verdächtiger Gegenstand wurde überprüft, eine Gefahr bestand nicht. Die meisten Nachrichten aus der Region hören Sie wieder in einer Stunde bei Radio Seefunk.
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8: Schönen guten Morgen am Montag, an dem es ja stellenweise noch ein bisschen frisch ist. 9 Grad gemessen an der Donau in Sigmaringendorf, in Weingarten am Kultur- und Kongresszentrum 14 Grad und ja, okay, 16 Grad schon am Auhafen in Muttenz. Dazu sind fast keine Wolken unterwegs. Schön blauer Himmel und Sonnenschein schon heute Morgen. Und es bleibt dann auch den ganzen Montag über richtig schön freundlich. Echtes Kaiserwetter vom Markgräfler Land über den Klettgau und den Linzgau bis nach Oberschwaben. Das Ganze heute bei Höchstwerten, die ja ähnlich wie gestern so zwischen 20 und 27 Grad liegen. Der Radio Seefunk Wettertrend für die ganze Heimat. Morgen kann es vereinzelt ein bisschen tröpfeln, ansonsten bleibt es freundlich und wird noch ein bisschen wärmer.
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0: Ich habe folgende Blitzer für Sie. Die stehen auf der B31 auf Höhe von Rötenbach in Friedrichshafen in der Hochstraße. Geschwindigkeitskontrolle auch in Eimeldingen in der Rheinstraße, sowie ganz frisch dazugekommen der Blitzer in Rielersingen-Worblingen in der Kolpingstraße. Und dann haben wir noch den Blitzer auf der A2 in der Schweiz zwischen Diestal und Augst.
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0: Und ich habe folgende Meldungen für Sie auf der B34 zwischen Waldshut und Tingen. 3 Kilometer Stau, 5 Minuten Zeitverlust. Und dann noch die A1 in der Schweiz. Zwischen Dietikon und Zürich 20 Kilometer stockend. Hier dauert es eine halbe Stunde länger. Wenn Sie auch noch was entdeckt haben, melden Sie es. Staus und Blitzer per Anruf oder WhatsApp direkt ins Studio an die 07531 28 65 33. Gute Fahrt wünschen wir.
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0: Guten Morgen am Montag. Morgen. Ja, mit dem 7:1 gegen Curaçao ist den Nagelsmännern der Auftakt zu einer erfolgreichen WM gelungen.
8: Vielleicht wird es ja so erfolgreich wie 2014. Das wäre richtig cool.
0: Ja, oder so wie 1990 oder wie 1974. Da ist Deutschland ja Weltmeister geworden im eigenen Land. Und 1974, da wurden auch viele tolle Fußballlieder gesungen. Und wenn Sie da noch so ein bisschen das ein oder andere wunderbare Liedchen im Ohr haben, dann sind Sie prädestiniert, gleich hier mitzuspielen. Nämlich, wir haben 3 Songschnipsel aus dieser Zeit vorbereitet und Sie sollten einfach nur erkennen, was so der Hit 1974 zur WM in Deutschland war. 07531 28 65 33, jetzt direkt anrufen und gleich mit ein bisschen Glück die Tasse gewinnen. Eine wunderbare Guten Morgen Tasse von Sven und Trixi. Und da drücken wir die Daumen.
8: Schönen guten Morgen.
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0: Einen wunderschönen guten Morgen wünschen wir Ihnen an diesem Montag. Es ist jetzt 7:12.
1: Schönen guten Morgen mit Radio Seefunk.
0: Fußball-Weltmeisterschaften und Musik gehören irgendwie zusammen. Spätestens seit der WM 1962 in Chile. Ja, da gab es nämlich den ersten offiziellen WM-Song.
1: Der aktuelle WM-Song, der heißt ja Die Die von Shakira. Aber in der Vergangenheit, da haben diese Songs ja ganz anders geklungen.
0: Absolut, Trixi. Deshalb gehen wir jetzt mal zurück ins Jahr 1974. Da war die WM in Deutschland und ein Lied war damals eigentlich überall zu hören. Nur, welches war das denn? Von uns gibt es jetzt 3 Songs zur Auswahl und Ihre Aufgabe ist es, den richtigen passenden zur 1974 WM zu erkennen und rauszuhören. War das damals dieser Song hier?
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0: Oder war das dieser Song hier 1974? Oder hat 1974 die ganze Zeit immer Bumm gemacht?
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0: ja, Ihre Aufgabe. Was war's denn, Trixi?
1: Welcher Song gehört zur WM 1974? Welcher Musikschnipsel war es? 1, 2 oder 3? Wenn Sie es wissen, dann rufen Sie jetzt an. 07531 28 65 33 aus der Schweiz, die 0049 vorne dran.
0: Geht um eine streng limitierte Sven und Trixi Guten Morgen Tasse. Viel Glück, wir hören uns gleich. 7:14 jetzt.

0: 7.21 Uhr. Einen schönen guten Morgen mit Radio Seefunk.
1: Guten Morgen.
0: Unsere Frage heute Morgen: Welcher Song gehörte denn damals 1974 zur Fußball-Weltmeisterschaft in Deutschland? Es geht um eine Sven- und Trixi-Tasse.
1: Schönen guten Morgen. Wen haben wir denn jetzt dran?
2: Hier ist der Uwe aus Lörrach.
0: Ah, guten Morgen, Uwe.
1: Guten Morgen.
0: Möchtest du bei unserem Quiz mitmachen?
2: Ja, es ist die 2.
0: Aha, wir hören noch mal rein. Also, es waren ja 3 zur Auswahl. Und zwar der hier.
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0: Gute Freunde kann niemand trennen. Franz Beckenbauer. Das war 1966. Dann haben wir den hier. Fußball ist unser Leben. Gesungen von der deutschen Fußballnationalmannschaft 1974. Und dann hatten wir noch den hier im Angebot.
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0: Das war Gerd Müller. Der Bomber der Nation 1969, ja. Und du hast es völlig richtig gesagt, Uwe. Es war natürlich ganz klar der 2. Song und das heißt Applaus.
2: Super.
0: Ja, du kriegst eine Sven- und Trixi-Tasse zugeschickt. Das war tatsächlich der Song 74 von der deutschen Fußballnationalmannschaft. Mhm. Alles richtig gemacht. Danke dir, Uwe, und bis bald.
2: Bis bald.
1: Viel Spaß mit der Tasse.
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0: Guten Morgen am Donnerstag, 7.26 Uhr.
1: Wunderschönen guten Abend. Am Donnerstag?
0: Habe ich Donnerstag gesagt?
1: Hat er Donnerstag gesagt?
0: Ich habe Donnerstag gesagt. Oder? Am Montag.
1: Oh mein Gott, schön wär's, wenn jetzt schon Donnerstag wäre. Schönen guten Morgen am Montag.
0: Ich brauche einen Kaffee. Guten Morgen am Montag.

0: Hungry Heart am Montagmorgen. Schön, dass Sie mit dabei sind.
1: Schönen guten Morgen mit Sven und Rixi.
0: Und gleich hier an diesem wunderbaren Montagmorgen Classic Rock von ZZ Top. Aus unserem Lieblingsjahrzehnt, den 80ern. Und gleich hier um kurz nach 7:30 am Montagmorgen Chicago. Was ganz Entspanntes für diesen Montagmorgen. If you leave me now. Einfach die beste Musik hier bei Radio Seefunk gleich hier bei Sven und Rixi.
1: Schönen guten Morgen an diesem Montag.
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1: Schönen guten Morgen. Schauen wir doch direkt mal auf die Thermometer bei uns in der Heimat. An der Stadthalle in Schopfheim, da haben wir 12 Grad heute Morgen gemessen. 10 im Moment am Katzentürmle in Bad Saulgau und in Kirchzarten am Dreisambad, da sind es 12 Grad. Dazu heute Morgen schon richtig viel Sonnenschein. Wenige Wolken nur mit dabei. Heißt jetzt auf jeden Fall schon die Sonnenbrille einpacken, wenn es für Sie gleich mit dem Auto zur Arbeit geht. Es bleibt dann auch den ganzen Tag über richtig schön sonnig. Echtes Kaiserwetter vom Baselbiet über den Südschwarzwald und die Baar bis ins Westallgäu. Und das Ganze heute bei Höchstwerten, die ja recht ähnlich sind wie gestern. 20 bis 27 Grad heute in der Spitze. Der Radioseefunk-Wettertrend für die ganze Heimat. Morgen kann es vereinzelt ein bisschen tröpfeln. Ansonsten bleibt es aber richtig schön freundlich und wird auch noch wärmer.
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0: Und ich habe folgende Blitze für Sie, die stehen aktuell auf der B31 auf Höhe von Röthenbach. Frisch dazugekommen ist der Blitz auf der B32 in Ravensburg-Oststadt, Wangener Straße. Dann haben wir noch die B34 in Riedmatt, wird da geblitzt, auf Höhe von Riedmatt vielmehr. Dann noch in Friedrichshafen der Blitzer in der Hochstraße. In Eimeldingen in der Rheinstraße steht ein Blitzer. In Engen in der Ballenbergstraße. Dankeschön an unseren Radio Seefunk-Hörer Ulrich. In Riedersing in Worblingen, in der Kolpingstraße steht auch noch ein Blitzer und in der Schweiz wird geblitzt auf der A2 zwischen Liestal und Augst.
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0: Mittlerweile 6 Kilometer Stau auf der B34 zwischen Waldshut und Lauchringen, 10 Minuten mehr Zeit einplanen und über eine halbe Stunde länger dauert es auf der A1 zwischen Dietikon und Zürich. Hier stockt es auf 20 Kilometer. Wenn Sie auch noch was entdeckt haben, was wir jetzt nicht gemeldet haben, dann melden Sie es doch einfach. Rufen Sie uns gerne an oder schicken Sie uns eine WhatsApp, am besten als Sprachnachricht direkt ins Studio über die 07531 28 65 33. Wir wünschen allen unterwegs eine gute und vor allem natürlich eine sichere Fahrt. Kommen Sie gut an.
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0: Guten Morgen.
1: Morgen.
0: An diesem Montagmorgen. Trixi, wenn ich sage Samantha Fox, dann sagst du?
1: Touch Me.
0: Richtig, das war ihr Erfolgshit in den 80ern. Sie hat aber noch einen nachgereicht und zwar Nothing's Gonna Stop Me Now. Und wie dieser großartige Song entstanden ist, das hören wir gleich in der Hit-History um 20 vor.
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0: Guten Morgen am Montag.
1: Hier sind Sven und Trixi. Schönen guten Morgen.
0: 7.41 Uhr.
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3: 15. Juni 1987. Samantha Fox steigt mit Nothing's Gonna Stop Me Now in die Charts ein. Das ist ein Song, wo Samantha Fox mal so richtig zeigt, mich kann man gar nicht aufhalten. Sie ist voller Willensstärke, voller Power und genau das scheint damals in den 80ern auch irgendwie ihr Motto zu sein. Was viele nämlich vielleicht noch gar nicht gehört haben, Samantha, die startet ihre Karriere nicht als Sängerin. Die Leute lernen sie kennen als das Mädchen von Seite 3, oben ohne, in der britischen Zeitung The Sun. Und das führt dazu, dass sie erstens zu einem der erfolgreichsten Pin-Up-Girls Großbritanniens wird, sich zweitens ein paar Jahre später ihre Brüste für eine halbe Million Dollar versichern lässt und drittens zur Hauptdarstellerin im Computerspiel Samantha Fox Strip Poker wird. Aber wir wollen uns anhören, was Samantha Fox als Sängerin drauf hat, und da hat sie ja immerhin auch so einiges zu bieten. Nothing's gonna stop me now.

0: Montagmorgen, hier sind Sven und Trixi bei Radio Seefunk. Eine Uhrzeit haben wir auch noch für Sie, es ist ganz genau 10 Minuten vor 8.
1: Wunderschönen guten Morgen und es ist ja echt ganz schön, dass es jetzt wieder so warm ist. So viel Hitze hatten wir jetzt ja echt dieses Jahr noch nicht.
0: Genau, das Wetter war so lala. Mhm. Aber trotzdem gibt es akute Wassernot, beispielsweise im Rhein und auch im Bodensee. Da ist der Wasserstand so niedrig wie schon lange nicht mehr. Und das hat jetzt natürlich auch Auswirkungen, nicht nur auf die Schifffahrt, sondern auch auf den Wassersport beispielsweise. Zum Beispiel auf die Süddeutsche Meisterschaft im Kanu-Polo am kommenden Wochenende. Für alle, die keine Ahnung haben, das ist ein Mannschaftssport, bei dem zwei Teams mit je 5 Spielern versuchen, einen Ball mit der Hand oder mit dem Paddel in ein hochhängendes Tor zu werfen.
1: Mhm, ja. Das klingt richtig interessant.
0: Das klingt auch sehr anstrengend, aber das geht eben dieses Jahr nicht, weil wir zu wenig Wasser im Untersee haben und deswegen fällt das aus.
1: Ja, schade, dann hoffen wir mal, dass die Hitzewelle nicht zu lange bleibt.
0: Das hoffen wir natürlich und wir hoffen natürlich, dass es auch demnächst mal wieder ein bisschen mehr Wasser gibt im See und im Rhein. Ja. Und weitere Regionachrichten gibt es natürlich gleich hier bei uns bei Radio Seefunk um 8 von unserer Kollegin Gisa Weber. Schönen guten Morgen.
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0: Classic Rock zum Wachwerden von ZZ Top Lexi. Und damit einen schönen guten Morgen. Wir haben es jetzt ganz genau 6 Minuten vor 8.
1: Starten Sie gut rein in den ersten Arbeitstag der Woche heute.

0: 80er Ohrwurm von Roxette. Na, na, na, na, na, na. Montag, The Look. Schön, dass Sie mit dabei sind.
1: Schönen guten Morgen.
0: Hier sind Sven und Trixie gleich mit Chris Isaak. Wicked Game. Auch aus den 80ern natürlich. Und wir bleiben in unserem Lieblingsjahrzehnt mit Rock von Alan Parsons. In the Sky, gleich hier mit dabei bei Radio Seefunk. Und das ist einfach die beste Musik am Montag.
1: Guten Morgen.
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8: Ich bin Gisa Weber. Guten Morgen. Ein deutscher WM-Auftakt nach Maß. Die DFB-Elf ist mit einem 7:1 gegen Curaçao ins Turnier gestartet. Nach einem etwas wackeligen Start ließ das Team von Bundestrainer Nagelsmann dem kleinsten WM-Teilnehmer wenig Chancen. Außerdem spielten Schweden-Tunesien 5:1, Elfenbeinküste Ecuador 1:0 und Niederlande-Japan 2:2. Die USA und der Iran haben sich nach Angaben beider Seiten auf ein Abkommen für ein Kriegsende verständigt. Es beinhaltet eine Waffenruhe, die Öffnung der Straße von Hormuz und weitere Verhandlungen. Freitag sollen beide Seiten es in Genf unterschreiben. Bundeskanzler Merz hat die Einigung zwischen den USA und dem Iran auf ein Friedensabkommen begrüßt. Darin liegt eine Chance für mehr Stabilität im Nahen Osten und für die Weltwirtschaft, sagte Merz. Er forderte, die Vereinbarungen nun konsequent umzusetzen. Und jetzt mehr Nachrichten aus unserer Heimat. Der Campingplatz Schützenweiher in Winterthur wird vorerst nicht modernisiert. Die Bürger haben einen Umbau für umgerechnet rund 7 Millionen Franken abgelehnt. Ausschlaggebend war vor allem die Sorge, dass etwa 60 Dauercamper ihr Zuhause verlieren könnten. Nach dem tödlichen Unfall eines Kindes am Bahnübergang in Sipplingen Anfang Mai fordert Bürgermeister Oliver Gorthardt schnelle Verbesserungen für mehr Sicherheit. Die Bahn prüft zwar einen Umbau, verweist aber auf aufwendige Planungen. Zur Klassikwelt Bodensee in Friedrichshafen sind mehr als 40.000 Besucher auf das Messegelände gekommen. Zu sehen gab es historische Land-, Wasser- und Luftfahrzeuge. Besonders beliebt war erneut die Oldtimer Park Arena mit vielen Besuchern, die selbst mit ihren Klassikern angereist sind. Die meisten Nachrichten aus der Region hören Sie wieder in einer Stunde bei Radio Seefunk.
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1: Wunderschönen Montagmorgen.
0: Einen schönen Montagmorgen. Temperaturen sind langsam aber sicher am Klettern.
1: Ja, langsam. 13 Grad im Moment gemessen am Spielzeugmuseum in Rien. Immer noch 9 auf dem Thermometer am Naturstrandbad Stegersee in Aulendorf. Und in Friedrichshafen an der Schlosskirche 11 Grad gemessen. Dazu richtig schön viel Sonnenschein heute Morgen. Wenige Wolken nur unterwegs, viel blauer Himmel. Und es bleibt so eigentlich auch den ganzen Montag über richtig schön sonnig. Echtes Kaiserwetter vom Basel Beach über den Südschwarzwald und die Baar bis nach Oberschwaben. Heute Höchstwerte zwischen 20 und 27 Grad, also wird es ungefähr so wie gestern. Der Radio-Seefunk-Wettertrend für die ganze Heimat. Morgen kann es vereinzelt tröpfeln, sonst wird es wärmer und bleibt auch richtig schön freundlich.
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0: Ich habe folgende Blitzer für Sie. Die stehen auf der B31 auf Höhe von Röthenbach. Auf der B32 Ravensburg-Oststadt wird geblitzt. Auf der B34 bei Riedmatt. In Friedrichshafen in der Hochstraße Geschwindigkeitskontrolle. Außerdem hat Radio-Seefunkhörer Ulrich einen Blitz entdeckt. Und zwar in Eimeldingen in der Rheinstraße sowie in Babendorf in der Sentisstraße. Dann haben wir noch den Blitzer in Riedersingen-Worblingen in der Kolpingstraße und noch den Blitzer in Engen in der Ballenbergstraße.
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0: Vorsicht auf der B31. Auf Höhe von Löffingen hat es einen Unfall gegeben. Da bitte vorsichtig vorbeifahren. Rüber auf die B34. Hier klemmt es zwischen Waldshut und Lauchringen. 6 Kilometer Stau, 10 Minuten Zeitverlust. Und dann auf die B33 obligatorisch zwischen Allensbach und Reichenau. 3 Kilometer stockend hier, rund 5 Minuten Zeitverlust. Sie haben auch noch was entdeckt, was wir noch nicht gemeldet haben? Dann melden Sie es, rufen Sie uns an oder schicken Sie uns eine WhatsApp, am besten als Sprachnachricht. Da gehen die Staus und Blitzer hin an die 07531 28 65 33. Allen unterwegs eine gute und vor allem eine sichere Fahrt. Kommen Sie gut an.
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0: Kommen Sie gut rein in den Montagmorgen, rein in eine neue Woche gleich mit Chris Isaac und jetzt Tracy Ullman und Breakaway. Schönen guten Morgen.
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0: gleich haben wir es 8:10. Das ist der Montagmorgen hier bei Radio Seefunk.
1: Schönen guten Morgen.
0: Dennis und Kai sind zwei Freunde von unserem Arbeitskollegen Yannick Lamar aus Bremerhaven. Und die zwei sind doch tatsächlich in den USA unterwegs bei der Fußball-Weltmeisterschaft und schauen sich dort jedenfalls mal in der Vorrunde die Spiele der deutschen Fußballnationalmannschaft an.
1: Und natürlich waren die beiden auch gestern bei diesem spektakulären 7:1 der Nagelsmänner gegen Curaçao im Stadion in Houston mit dabei. Dennis und Kai, guten Morgen. Wie war's denn?
0: Ja, guten Morgen.
2: Einen wunderschönen guten Morgen, Radio Seefunk. Hier sind Kai und Dennis. Und wenn man beim Auftaktspiel dabei ist und man erlebt 7 Tore der deutschen Nationalmannschaft, dann ist die Euphorie und die Freude natürlich groß.
3: Ja, war einfach atemberaubend auf dem Weg zum Stadion. Erstmal die Wärme. Die war einfach crazy.
2: Genau, wir haben geschwitzt vorm Stadion und im Stadion haben wir gefroren, weil die Klimaanlage an war im Stadion. Das muss man sich auch mal vorstellen, aber es war wirklich sehr kalt. Die Stimmung war über weite Teile einfach bei allen gut, bei den Curaçao-Fans sowieso. Die sind einfach froh, dabei zu sein. Das ist so ein nettes Volk, so ein nettes Land. Diese Menschen kommen auf einen zu, sprechen mit einem, wollen Bilder mit einem machen und wir haben da auch Freundschaften geschlossen. Das war einfach ein so tolles Erlebnis drumherum. Ja, wir werden aus Toronto wieder berichten und unsere Eindrücke mitteilen. Vielen, vielen Dank und erstmal auf Wiedersehen aus Houston.
1: Ja, liebe Grüße nach Houston aus Konstanz hier von uns. Dankeschön.
0: Wir sind natürlich gespannt, was Dennis und Kai im Vorlauf zum zweiten Gruppenspiel der Deutschen aus Toronto zu berichten haben. Sie hören es natürlich hier bei uns bei Radio Seefunk. Einen schönen guten Morgen.
1: Morgen.

0: ganz lässig durch den Montagmorgen mit KC and the Sunshine Band, Please Don't Go. Das ist einfach die beste Musik hier bei Radio Seefunk um 18 Minuten nach 8. Schön, dass Sie mit dabei sind.
1: Wunderschönen guten Morgen mit Sven und Trixi.
0: Also ich hatte dieses Jahr noch keine, letztes Jahr auch nicht. Trixi hatte schon eine.
1: Was meinst du, Sven?
0: Zecken, Trixi.
1: Oh ja, echt diese Mistviecher. Vor allem hier bei uns in der Heimat ist das ja echt ein Thema, was sehr präsent ist.
0: Absolut und auch nicht ungefährlich. Rainer Oehme leitet den Bereich Molekularbiologie beim Landesgesundheitsamt Baden-Württemberg, ist also ein regelrechter Zeckenexperte. Herr Oehme, sind es denn jetzt so heutzutage mehr Zecken geworden als früher? So kommt mir das jedenfalls vor.
2: Tatsächlich hat man bemerkt, dass in den letzten Jahren die Zahl der Zecken zugenommen hat. Was wichtig ist, ist immer die Aktivität. Die ändert sich meist von Jahr zu Jahr. Die Hauptaktivität ist so von April bis Juli. Den zweiten Peak im Herbst gibt es nicht mehr, aber dafür sind die Zecken eigentlich das ganze Jahr über aktiv. Durch die milden Temperaturen im Winter gibt es auch Zecken im Dezember und Januar.
0: Hast du gehört, Trixi? Auch im Dezember aufpassen. Ne?
1: Auf jeden Fall.
0: Jetzt Zecken gehören also inzwischen fast das ganze Jahr zu unserem Alltag. Mehr zum Thema Zecken und viele Tipps dazu gibt es natürlich auch vom Experten heute Vormittag bei unserem Kollegen Jan Grunewald nachher ab 9.
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0: Schönen guten Morgen mit Sven und Trixi und alle, die jetzt noch schnell die Pflänzchen auf dem Balkon oder der Terrasse gießen, damit die heute bei dem ganzen Sonnenschein keinen Durst bekommen.
1: Ja, die dürfen nicht die Köpfchen hängen lassen. 8.23 Uhr haben wir es, 7 Minuten vor 8:30 Uhr. Guten Morgen.

0: Alan Parsons Project, Eye in the Sky. Und vielleicht haben Sie es schon gemerkt, bei der Fußball-Weltmeisterschaft läuft ein anderer Klassiker von Alan Parsons Project, nämlich immer wenn die Spieler so langsam aber sicher ins Stadion reinlaufen, dann läuft dann tatsächlich von Alan Parsons Sirius. Müssen Sie mal drauf achten, kennt man noch auf alle Fälle, auch legendär. Bei uns läuft hier gleich Blondie. Heart of Glass, wunderbarer Popsong. Hier bei Radio Seefunk. Außerdem gleich hier bei Sven und Trixi. Queen aus den 80ern. Und das ist einfach die beste Musik an diesem Montagmorgen. Schön, dass Sie mit dabei sind hier bei Radio Seefunk. Guten Morgen.
1: Morgen.
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1: Wunderschönen guten Morgen an diesem Montag, an dem wir 16 Grad gemessen haben in Wettingen am Pfadiheim Burghorn. Ebenfalls 16 stehen auf dem Thermometer am Kindergarten Wunderland in Bergertreute und in Waldshutingen an der Stadthalle stehen 14 heute früh auf dem Thermometer. Dazu heute Morgen fast keine Wolken unterwegs. Richtig schön blauer Himmel und Sonnenschein. Das heißt auf jeden Fall die Sonnenbrille einpacken, wenn Sie gleich die Kinder zur Schule bringen. Es bleibt auch den ganzen Tag über richtig schön sonnig. Echt Kaiserwetter vom Baselbiet über den Klettgau und den Linzgau bis ins Westallgäu. Das Ganze heute bei Höchstwerten zwischen 20 und 27 Grad wird also temperaturentechnisch recht ähnlich wie gestern. Der Radio-Seefunk-Wettertrend für die ganze Heimat. Morgen kann es vereinzelt hier und da so ein bisschen tröpfeln. Ansonsten bleibt es wirklich überwiegend freundlich und wird wärmer.
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0: Ich habe folgende Blitzer für Sie, die stehen aktuell unter anderem auf der B32 Ravensburg-Oststadt, auf der B34 bei Riedmatt, in Friedrichshafen in der Hochstraße. Dankeschön an Rainer. An Radio Seefunkhörer Rainer. In Eimeldingen in der Rheinstraße steht auch noch ein Blitzer. Dann haben wir in Babendorf einen stehen, in der Sentisstraße. In Engen wird geblitzt, in der Ballenbergstraße, in Rielersing in Worblingen, in der Kolpingstraße. Und Elina hat auch noch einen entdeckt. Guten Morgen, wo steht er denn?
11: Auf der B31 Titisee Richtung Geisingen, kurz nach der Abfahrt nach Eisenbach, steht ein mobiler Blitzer ziemlich versteckt.
0: Dankeschön.
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0: Auf der B31 bei Löffingen läuft immer noch die Unfallaufnahme, da vorsichtig vorbeifahren. Rüber auf die B34 zwischen Waldshut und Lauchringen. 6 Kilometer Stau, dauert 10 Minuten länger hier. Und auf der A1 in der Schweiz, da klemmt es auch immer noch relativ massiv. Zwischen Spreitenbach und Zürich 15 Kilometer stockend, hier dauert es rund 20 Minuten länger. Wenn Sie auch noch was entdeckt haben, was wir jetzt noch nicht auf dem Schirm hatten, dann melden Sie es doch einfach. Rufen Sie uns gerne an oder schicken Sie uns eine WhatsApp, am besten als Sprachnachricht direkt an die 0750. 0531 28 65 33. Wir melden die Blitzer hier immer zuerst und wünschen allen unterwegs eine gute und vor allem eine sichere Fahrt. Kommen Sie gut an.
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0: Und gleich wieder mit den 1000 Highlights unserer Heimat. Trixi hat mal wieder was aufgestöbert. Wo geht's denn gleich hin?
1: Ganz genau. Es geht nach Zürich und wir können richtig staunen im Wow-Museum. Ein Museum für optische Täuschungen und Illusionen. Und wie wir uns da täuschen lassen können im Wow-Museum in Zürich, hören wir uns gleich an um 8:40 Uhr.
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0: Bridge Rock am Montagmorgen hier bei Radio Seefunk und damit einen schönen guten Morgen.
1: Schönen guten Morgen mit Sven und Trixi um 8.40 Uhr.
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0: Dieses 7:1 gestern der deutschen Fußballnationalmannschaft gegen Curaçao hatte schon so ein bisschen einen Wow-Effekt. Und mit einem richtig schönen Wow-Effekt und Faktor geht's auch heute weiter mit Trixi, gell?
1: Genau, es geht nämlich in das Wow-Museum in Zürich. Das ist ein Museum für optische Täuschungen und Illusionen. Und als Gast tauchen wir da richtig in diese Illusionen aus Licht, Spiegeln, Farben und Formen ein und können quasi Teil des Ganzen werden. Vanessa Kammermann ist Direktorin und auch die Gründerin des Wow-Museums in Zürich. Vanessa, wie sind Sie denn auf die Idee gekommen, so ein außergewöhnliches Museum zu eröffnen?
3: Mein Mann und ich hatten dann eine Schnapsidee gehabt letztendlich. Wir waren reisen gewesen mit den Kindern und hatten das

0: 12 Minuten vor 9 haben wir es. Die perfekte Zeit, um mal ein paar Kastagnetten durchs Radio zu schicken. Hier ist Santa Esmeralda. Don't let me be misunderstood bei Sven und Trixie am Morgen.
1: Wunderschönen guten Morgen.

0: Guten Morgen an diesem Montagmorgen. Hier sind Sven und Trixi.
1: Schönen guten Morgen mit Radio Seefunk.
0: Gleich ab 9 geht's weiter mit unserem Kollegen Jan Grunewald, der schon hier ist.
2: Hallo,
0: guten Morgen. Was hast du als Thema mitgebracht gleich?
2: Ja, Zecken, die sind ja allgegenwärtig mittlerweile und die werden ja auch immer gefährlicher. Oder werden sie eigentlich immer gefährlicher? Das ist die große Frage und das müssen wir uns erklären lassen von unserem Zeckenexperten Rainer Oehme. Der ist auch in der nächsten Stunde bei mir vor Ort und erklärt mir alles.
0: 8:45 auf jeden Fall. Dankeschön und das war's von Sven und Trixi am Morgen, wenn Sie mögen.
1: Und auch, wenn Sie uns mögen.
0: Dann hören wir uns morgen wieder. 9:00, völlig zeckenfrei. Habe ich 9:00 gesagt? Ich meinte natürlich 6:00.

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12: Ich bin Gisa Weber. Guten Morgen. Die DFB 11 hat die Pflichtaufgabe Curaçao mit Bravour bewältigt. 7:1 gewinnt das Team von Bundestrainer Nagelsmann gegen den WM-Neuling. Außerdem spielten im anderen Spiel der deutschen Gruppe Elfenbeinküste Ecuador 1:0. Die weiteren Ergebnisse Schweden-Tunesien 5:1 und Niederlande-Japan 2:2. Jetzt also doch, die USA und der Iran haben sich auf ein Abkommen für ein Ende des Krieges geeinigt. Der Iran wertet es als eigenen Erfolg. Der Vizeaußenminister erklärte, Teheran habe seine Ziele erreicht, die USA und Israel dagegen nicht. Zuvor hatten US-Präsident Trump und Vermittler Pakistan eine Einigung auf eine Waffenruhe verkündet. Der Sohn von Norwegens Kronprinzessin Mette-Marit muss ins Gefängnis. Marius Borghøiby wurde in Oslo wegen Vergewaltigung schuldig gesprochen und zu 4 Jahren Haft verurteilt. Neben Vergewaltigung war der 29-Jährige unter anderem auch noch wegen Körperverletzung und Drogendelikten angeklagt. Und jetzt mehr Nachrichten aus unserer Heimat. Nach einer Bombendrohung und stundenlanger Sperrung beim 24-Stunden-Flohmarkt in Konstanz hat die Polizei am Mittag Entwarnung gegeben. Ein verdächtiger Gegenstand wurde überprüft, eine Gefahr bestand nicht. Der Campingplatz Schützenweiher in Winterthur wird vorerst nicht modernisiert. Die Bürger haben einen Umbau für umgerechnet rund 7 Millionen Franken abgelehnt. Ausschlaggebend war vor allem die Sorge, dass etwa 60 Dauercamper ihr Zuhause verlieren könnten. Nach dem tödlichen Unfall eines Kindes am Bahnübergang in Sipplingen Anfang Mai fordert Bürgermeister Oliver Gorthardt schnelle Verbesserungen für mehr Sicherheit. Die Bahn prüft zwar einen Umbau, verweist aber auf aufwendige Planungen. Die meisten Nachrichten aus der Region hören Sie wieder in einer Stunde bei Radio Seefunk.
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13: Ich habe aktuelle Temperaturen für Sie um 9:15 aus Rheinfelden hier am Freibad 17 Grad, 16 momentan in Grünkraut am Vasenmoos und in Rien am Spielzeugmuseum, da steht die 19 auf dem Thermometer. Es ist ähnlich wie gestern, heute gibt es viel Sonne bei 21 Grad auf der Bar, bis zu 27 Grad werden es im Markgräfler Land. Morgen starten wir dann auch mit viel Sonne in den Tag rein, aber dann zieht es langsam zu uns und zur Mittagszeit kommen vom Südschwarzwald über die Bar bis nach Oberschwaben ein paar kurze Schauer runter. Aber am Nachmittag dann wieder freundlicher und wir erreichen dann schon die 30-Grad-Marke, 23 bis 30 Grad. Und der Radio Seefunk, Wettertrend für die ganze Heimat, am Mittwoch schon fast überall über 30 Grad.
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13: Auf der B31 steht ein Blitzer, und zwar auf Höhe Röthenbach. In Friedrichshafen wird geblitzt in der Hochstraße und auch in der Schweiz auf der Nationalstraße 5, in Bruck hier auf der Zürcher Straße in der Nähe vom Fußballplatz.
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13: Vorsicht auf der B31 bei Löffingen, da läuft gerade eine Unfallaufnahme. Dann schauen wir in die Schweiz, hier auf der A7 zwischen Frauenfeld und der Verzweigung Grüneck, da ist eine Spur gesperrt. Und auf der A1 zwischen Spreitenbach und Verzweigung Zürich, stockender Verkehr, 17 Minuten Zeitverlust. Und dann schauen wir noch nach Frankreich, auf der A35 nach Basel-Rhein, kurz vor der Grenze am Euro-Airport Basel-Mulhouse lang, 24 Minuten Zeitverlust wegen Stau an der Grenze. Staus und Blitzer, wenn Ihnen noch was aufgefallen ist, gerne Bescheid geben, immer und ganz einfach per Anruf oder WhatsApp, Sprachnachricht an die 07531 28 65 33. Allen unterwegs eine gute und sichere Fahrt.
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13: Hallo zusammen, wir starten rein in eine neue und wieder schön sonnige Woche. Jetzt mit einem Funky Cold Medina Tone Lock aus unserem Lieblingsjahrzehnt, den 80ern. Und gleich um 9:45, da erzählt uns unser Zeckenexperte Wissenswertes über die kleinen Viecher und worauf wir uns einstellen sollten.
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0: Es ist 9:45 Uhr. Hier ist Radio Seefunk am Montagvormittag. Der Sommer ist da und wir sind auch viel draußen unterwegs. Ganz egal, ob jetzt beim Spaziergang im Wald oder einfach so im Garten oder auch am Bodensee. Und genau jetzt haben sie auch wieder Hochsaison. Die Zecken. Gerade hier bei uns in der Heimat ist das ja ein Thema, das viele beschäftigt und auch beschäftigen sollte. Rainer Oehme leitet den Bereich Molekularbiologie beim Landesgesundheitsamt Baden-Württemberg, ist also ein echter Zeckenexperte. Herr Oehme, ist dieses Zeckenproblem wirklich größer geworden oder spielt jetzt auch einfach die mediale Aufmerksamkeit eine Rolle?
1: Die Erkrankungszahlen bei beiden Infektionen hat in den letzten Jahren zugenommen, aber natürlich ist auch die mediale Aufmerksamkeit deutlich größer geworden und dadurch ist es natürlich auch gefühlt ein größeres Problem, vor allem auch bei der FSME. Die FSME ist meldepflichtig, da sieht man es tatsächlich, so sind die Zahlen gestiegen.
0: Also Zecken gehören inzwischen fast das ganze Jahr zu unserem Alltag mit dazu, vor allem jetzt eben im Sommer wieder. Und auch wenn die Aufmerksamkeit für das Thema größer geworden ist, hilft vor allem eins, einfach gut vorbereitet sein. Auf radioseefunk.de finden Sie das ganze Interview mit dem Zeckenexperten Rainer Oehme zum Nachhören. Und gleich in einer halben Stunde sprechen wir auch noch weiter, denn was mache ich jetzt eigentlich, wenn ich im Wald war und merke, oh, ich habe eine Zecke abbekommen? Klären wir gleich um 9:45 Uhr.
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0: Foreigner, hier bei Radio Seefunk. Einfach die beste Musik mit Feels Like the First Time. Es ist eine Minute vor 9:30. Ja, und immer öfter werden wir auch diesen Sommer wieder hören, ich hab eine Zecke. Was mache ich denn jetzt? Gerade im Wald gewesen und das kleine Ding entdeckt. Ja, wir klären gleich mal auf mit Rainer Oehme. Er ist Zeckenexperte beim Landesgesundheitsamt Baden-Württemberg. Gleich um 9:45, da erfahren wir, was wir dann zu tun haben.
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0: Gerade eben hat sich Radio Seefunk-Hörer Rainer gemeldet mit einem Blitzer. Wo steht er denn?
10: Auf der alten B31 oberhalb von Überlingen, Fahrtrichtung Richtung Sipplingen. Kurz nach der Brücke, wo 70 ist.
0: Dankeschön, Rainer. Noch ein Blitzer in Friedrichshafen, steht in der Hochstraße. Und in Bavendorf, da wird auch geblitzt, und zwar in der Sentisstraße.
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0: Auf der B31 zwischen Meersburg und Hagnau, da staut es sich auf 8 Kilometer. Sie brauchen hier 50 Minuten länger. Dann auf der B31 zwischen Friedrichshafen und Immenstadt, 3 Kilometer Stau, da brauchen Sie 5 Minuten mehr. Und dann schauen wir noch in die Schweiz, hier auf der A1 zwischen Dietikon und Zürich, 4 Kilometer Stau, 12 Minuten Zeitverlust. Und der Stau besteht auch nach wie vor auf der A35 in Frankreich, wenn Sie in Richtung Basel, Grenzübergang Basel-Saint-Louis fahren. Da staut es sich vor der Grenze, 13 Minuten mittlerweile noch. Wenn Ihnen noch was aufgefallen ist, Staus oder Blitzer, gerne durchgeben per Anruf oder WhatsApp-Sprachnachricht. Das Ganze geht ganz einfach an die 07531 28 65 33. Allen unterwegs wünsche ich eine gute und sichere Fahrt.
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0: Es wird sommerlich warm heute und dann die ganze Woche noch bei uns in der Heimat. Endlich ist der Sommer da. Hier ist Radio Seefunk, gleich ist es 9:45. Das Problem am Sommer ist, es gibt ja nicht nur schönes Wetter, sondern es gibt auch ganz schön viele Viecher, wie zum Beispiel auch Zecken. Die haben jetzt wieder Hochsaison, gerade hier bei uns in der Heimat. Rainer Oehme leitet den Bereich Molekularbiologie beim Landesgesundheitsamt Baden-Württemberg, ist also echter Zeckenexperte. Herr Oehme, wir haben vorhin uns schon mal die Frage gestellt, was mache ich denn jetzt, wenn ich mal im kühlen, schönen Wald unterwegs war und eine Zecke entdeckt habe. Was mache ich denn dann?
1: Wichtig ist, sich abzusuchen. Eventuell bekommt man die Zecke noch, bevor sie gestochen hat, weil die Zecke braucht bei uns eine ganze Weile, bis sie eine entsprechende Stelle gefunden hat. Wenn eine Zecke gestochen hat, ist wichtig, sie möglichst schnell zu entfernen. Denn vor allem bei der Leimborreliose, die Bakterien werden erst 10 bis 12 Stunden nach Stich übertragen. Also wenn ich die Zecke gleich am Abend entferne, habe ich eigentlich eine ganz gute Sicherheit, dass nichts übertragen worden ist.
0: Also am allerbesten nach jedem Waldspaziergang und nach jedem Gartenarbeitsbesuch absuchen.
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Over my shoulder, Mike and the Mechanics. Hier bei Radio Seefunk, einfach die beste Musik. 10:04 haben wir's. Gleich gibt's feinsten Britrock von Oasis. Außerdem Pop aus unserem Lieblingsjahrzehnt aus den 80ern mit dabei von Kim Wilde.

0: You Keep Me Hanging On, 86 war es. Und ein Jahr später ist ein schöner sommerlicher Song von Maxi Priest rausgekommen. Wild Worlds fürs Sommerfeeling am Montag. Gleich hier bei Radio Seefunk. 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
6: Ich bin Gisa Weber. Guten Tag. Das 7:1 des DFB-Teams gegen Curaçao sorgt weltweit für Schlagzeilen. Englische Medien sagen, das war kompromisslos und ohne Gnade. In Italien ist von einer Torlawine die Rede. Und in Brasilien wird getitelt, Deutschland beschert Curaçao einen Brasilientag. Da werden wohl böse Erinnerungen ans Halbfinale 2014 wach. Die Bundesregierung begrüßt den Deal zwischen den USA und dem Iran. Außenminister Wadephul nennt es eine gute Nachricht. Die USA und der Iran hatten sich auf ein Rahmenabkommen für ein Ende des Irankriegs geeinigt. In 2 Monaten soll dann ein endgültiger Deal stehen. Kriege, Handel, künstliche Intelligenz. Das sind ab heute Themen beim G7-Treffen im französischen Evian. Ganz oben auf der Agenda stehen die Kriege in der Ukraine und dem Iran. Zudem wollen die G7 über das Verhältnis zu China beraten. Strittige Themen wie der Klimaschutz fehlen allerdings. Und jetzt mehr Nachrichten aus unserer Heimat. Die Stadt Lörrach will die Kita-Gebühren ab September vereinheitlichen. Künftig sollen Eltern je nach Betreuungszeit einen festen Stundensatz zahlen, was für mehr Transparenz und zu besserer Vergleichbarkeit bei Familien und Trägern sorgen soll. Zur Klassikwelt Bodensee in Friedrichshafen sind mehr als 40.000 Besucher auf das Messegelände gekommen. Zu sehen gab es historische Land-, Wasser- und Luftfahrzeuge. Besonders beliebt war erneut die Oldtimer-Park-Arena mit vielen Besuchern, die selbst mit ihren Klassikern angereist sind. Der Campingplatz Schützenweiher in Winterthur wird vorerst nicht modernisiert. Die Bürger haben einen Umbau für umgerechnet rund 7 Millionen Franken abgelehnt. Ausschlaggebend war vor allem die Sorge, dass etwa 60 Dauercamper ihr Zuhause verlieren könnten. Die meisten Nachrichten aus der Region hören Sie wieder in einer Stunde bei Radio Seefunk.
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0: Die 20-Grad-Marke haben wir schon geknackt, und zwar in Tettnang hier am Neuen Schloss. 14 Grad sind stattdessen noch in Waldshutingen hier an der Stadthalle und 17 Grad aktuell gemessen in Rorschach am ehemaligen Benediktinerkloster. Es ist aber wettertechnisch ähnlich wie gestern. Es gibt viel Sonne, 21 Grad auf der Baar, bis zu 27 Grad werden es im Markgräfler Land. Morgen starten wir auch mit viel Sonne. Zur Mittagszeit kommen vom Südschwarzwald über die Baar bis nach Oberschwaben allerdings ein paar kurze Schauer runter. Am Nachmittag wird es dann aber wieder freundlicher bei 23 bis 30 Grad. Der Radio Seefunk Wettertrend für die ganze Heimat. Am Mittwoch fast überall über 30 Grad.
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0: Es wird geblitzt auf der B34 bei Riedmatt. Außerdem auf der B32 in der Ravensburger Oststadt. Genauer gesagt, wenn Sie da in Richtung Knollengraben hochfahren. Und Radio-Seefunkhörer Rainer hat auch noch einen Blitzer gesehen. Wo ist er?
7: Auf der alten B31 oberhalb von Überlingen, Fahrtrichtung Richtung Sipplingen. Kurz nach der Brücke, wo 70 ist.
0: Dankeschön.
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0: Vorsicht bitte auf der A81 zwischen Engen und Geisingen. Da steht ein Pannenfahrzeug. Noch ein Pannenfahrzeug auf der A98 zwischen Stockach und dem Kreuz Hegau. Und auf der B31 da dicker Stau zwischen Meersburg und Hagnau. 8 Kilometer lang, 70 Minuten Zeitverlust. Und auf der A3 in der Schweiz zwischen Uitikon und Verzweigung Limmattal. 5 Kilometer Stau, 27 Minuten plus. Staus oder Blitzer, wenn Ihnen noch was aufgefallen ist, dann natürlich gerne durchgeben per Anruf oder WhatsApp-Sprachnachricht an die 07531 28 65 33. Allen unterwegs wünsche ich eine gute und sichere Fahrt.
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0: Schönen Montagvormittag wünsche ich Ihnen. Ich hoffe, Sie sind gut in die neue Arbeitswoche gestartet. Wir sind es auf alle Fälle und sind gut gelaunt und machen jetzt weiter bei dem sommerlichen Schönwetter mit einer ordentlichen Flottenkracher-Nummer aus den 80ern. Yazoo und Don't Go. Und um Viertel elf haben wir es ja dann gleich schon, erzähle ich Ihnen eine Story über Rod Stewart, was er kürzlich abgezogen hat. Hat seine Fans ein bisschen enttäuscht.
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Classic Rock, Spirit in the Sky, hier bei Radio Seefunk. Es ist 10.13 Uhr. Rod Stewart, das ist ja echt eine Legende und auch ein richtiger Rocker. Einfach auch mega beliebt, egal ob bei den Ultra-Fans oder einfach nur so bei 80er-Fans. Aber was er vor kurzem abgezogen hat, das dürfte einige Fans schon bitter enttäuscht haben. Er hat nämlich eine Dreiviertelstunde vor seinem Konzert in San Diego abgesagt. 20.000 Leute saßen drin, mussten wieder nach Hause gehen. Grund war eine Nasennebenhöhlenentzündung, später hieß es sogar Atemwegserkrankung. Okay, soweit so gut, krank werden kann ja jeder mal, kann passieren. Aber der unverschämte Teil, der folgte erst noch. Gerade mal 24 Stunden später, da saß er nämlich im Stadion beim Schottlandspiel der Fußball-Weltmeisterschaft gegen Haiti und hat fleißig mitgesungen. Ohne Schottland keine Party und war wieder voll mit dabei. Da fragen sich natürlich schon viele Fans, Moment mal, gestern war die Stimme noch so angeschlagen, dass ein Konzert unmöglich war, aber für Fußball und Jubelgesänge reicht's plötzlich wieder. Ja, da sind jetzt einige schon verärgert. Das Team von Rod Stewart hat sich dann aber noch gemeldet. Ja, die Erkrankung gab es wirklich, die ist echt und er ist auch immer noch angeschlagen und schlichtweg hatte er vor der Show einfach keine Stimme mehr gehabt. Und da kann man natürlich schlecht singen. Die Medikamente haben dann nämlich erst kurz drauf angeschlagen. Also, Glück im Unglück, so ungefähr gehabt der Rod Stewart. Ihm geht's wieder besser, aber seine Fans, die sollte er jetzt irgendwie noch rumkriegen, dass sie ihn doch wieder ganz, ganz lieb haben. Hier ist er jetzt bei uns bei Radio Seefunk mit Some Guys Have All the Luck. Rod Stewart.

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16: Es wird geblitzt auf der B32 in der Ravensburger Oststadt Richtung Knollengraben. Außerdem in Eimeldingen hier in der Rheinstraße. Und in Wielen in der Hartstraße. Dankeschön an Radio Seefunk-Hörer Mario fürs Bescheid geben. Außerdem wird in der Schweiz noch geblitzt zwischen Bonau und dem A23-Anschluss Eschikofen.
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16: Vorsicht bitte auf der A81 zwischen Geisingen und Bad Dürrheim. Da steht ein Pannenfahrzeug. Auf der A98 zwischen Stockach und dem Kreuz Hiegau. Da steht auch ein Pannenfahrzeug. Und jetzt mal wieder noch der obligatorische Stau auf der B31 zwischen Meersburg und Hagenau. Mittlerweile aber 9 Kilometer lang und sie brauchen über 1,5 Stunden länger. Auf der B34 zwischen Waldshut und Tiengen, da staut sich's auch. Allerdings brauchen sie da nur 15 Minuten länger. Staus oder Blitzer, wenn Ihnen noch was aufgefallen ist, gerne melden. 07531 28 65 33. Allen unterwegs eine gute Fahrt.
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0: Es ist Laila hier bei Radio Seefunk. Es ist gleich 10:45.
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0: Und wenn man so rausguckt und natürlich auch aufs Wetterradar, dann sieht's eigentlich echt richtig gut aus. Schön ordentlich und sonnesatt, aber trotzdem nicht zu heiß. 21 bis 27 Grad, bis in den Abend rein wunderbar warm, eben auch nicht zu heiß. Bis 21 Uhr haben wir dann heute Abend auch fast überall in der Heimat noch 20 Grad oder sogar noch mehr. Ganz wichtig ist aber trotzdem, wenn Sie in den Biergarten gehen, dann das Eincremen nicht vergessen. Das gibt sonst einen echten Biergarten. Sonnenbrand. Habe ich auch schon ein paar Mal erlebt. Also am besten Sonnencreme gleich mitnehmen oder wer ein bisschen empfindliche Schulterchen hat, vielleicht noch was zum drüberlegen. Aber dann ist einem Biergartenbesuch wirklich nichts mehr gegenübergestellt.
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0: It Ain't Over Till It's Over. Außerdem Heart mit einem Knaller aus den 70ern. Rocksong. Barracuda. Und für alle 80er-Fans natürlich auch die meisten 80er hier bei Radio Seefunk. Das ist gleich einer davon. Wishful Thinking, China Crisis, für die Extraportion 80er. Auch in der nächsten Stunde gleich ab 11 hier bei Radio Seefunk. 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
7: Ich bin Gisa Weber, guten Tag. Das DFB-Team bekommt für sein Torfestival gegen Curaçao weltweit Applaus. In England ist von einer klaren Botschaft an die Konkurrenz die Rede, in Italien von einer Torlawine. Nach dem 7:1 gegen Curaçao geht es nun am Samstag gegen die Elfenbeinküste. Die Aussicht auf ein Kriegsende zwischen den USA und dem Iran sorgt in der Wirtschaft für Erleichterung. Der Ölpreis ist deutlich gesunken. Mineralölverbandschef Küchen geht bei NTV aber nicht davon aus, dass direkt auch die Spritpreise sinken. Die USA und der Iran hatten sich auf ein Rahmenabkommen für ein Kriegsende geeinigt. 4 Jahre Gefängnis. So lautet das Urteil gegen den Sohn von Norwegens Kronprinzessin Mette Marit. Ein Gericht in Oslo sprach Marius Borghøiby wegen 2 Vergewaltigungen schuldig. Dazu kommen noch Gewalt gegen eine frühere Freundin, Drohungen und Verkehrsverstöße. Und jetzt mehr Nachrichten aus unserer Heimat. Zur Klassikwelt Bodensee in Friedrichshafen sind mehr als 40.000 Besucher auf das Messegelände gekommen. Zu sehen gab es historische Land-, Wasser- und Luftfahrzeuge. Besonders beliebt war erneut die Oldtimer-Park-Arena mit vielen Besuchern, die selbst mit ihren Klassikern angereist sind. Der Campingplatz Schützenweiher in Winterthur wird vorerst nicht modernisiert. Die Bürger haben einen Umbau für umgerechnet rund 7 Millionen Franken abgelehnt. Ausschlaggebend war vor allem die Sorge, dass etwa 60 Dauercamper ihr Zuhause verlieren könnten. Die Stadt Lörrach will die Kita-Gebühren ab September vereinheitlichen. Künftig sollen Eltern je nach Betreuungszeit einen festen Stundensatz zahlen, was für mehr Transparenz und zu besserer Vergleichbarkeit bei Familien und Trägern sorgen soll. Die meisten Nachrichten aus der Region hören Sie wieder in einer Stunde bei Radio Seefunk.
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0: Ich habe für Sie aktuelle Temperaturen aus Konstanz am Schnitztor 20 Grad, 21 momentan in Hergatz an der Kirche St. Georg und 23 Grad am Landgasthof Krone in Möhlin. Es ist ähnlich wie gestern, es gibt viel Sonne heute, ungestört fast, bei 21 Grad auf der Baar bis 27 Grad im Markgräfler Land. Morgen starten wir dann auch mit viel Sonne in den Tag, allerdings kommen zur Mittagszeit vom Südschwarzwald über die Baar bis nach Oberschwaben ein paar einzelne kurze Schauer runter und am Nachmittag wird es dann aber wieder freundlicher. Das Ganze dann morgen bei 23 bis 30 Grad. Und der Radio Seefunk Wettertrend für die ganze Heimat, am Mittwoch fast überall über 30 Grad.
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0: Radio Seefunkhörer Rainer hat sich gemeldet mit einem Blitzer. Wo steht der denn?
8: Auf der alten B31 oberhalb von Überlingen, Fahrtrichtung Richtung Sipplingen. kurz nach der Brücke, wo 70 ist.
0: Dankeschön, Rainer. Noch ein Blitzer steht in Rielasingen-Worblingen in der Kolpingstraße. Außerdem wird geblitzt in der Schweiz auf der A2 bzw. 3 zwischen Liestal und Augst und zwischen Bonau und dem A23-Anschluss Ischikon.
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0: Auf der A81 zwischen Geisingen und Bad Dürrheim, da steht ein Pannenfahrzeug. B31, hier staut sich zwischen Meersburg und Hagnau. Sie brauchen hier 42 Minuten länger. Auf der A1 zwischen Spreitenbach und Zürich, da 8 Kilometer Stau, 27 Minuten Zeitverlust. Und auf der A3 zwischen Birmensdorf und Verzweigung Limmertal, 5 Kilometer Stau und 25 Minuten Zeitverlust. Staus oder Blitzer, wenn Ihnen noch was aufgefallen ist, dann natürlich gerne Bescheid geben bei mir im Studio. Das geht per Anruf oder auch als WhatsApp-Sprachnachricht. Hier direkt im Studio. Die Nummer ist 07531 28 65 33. Allen unterwegs wünsche ich eine gute und vor allem auch eine sichere Fahrt.
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0: Schönen Montagvormittag. Wir müssen nachher gleich nochmal sprechen über diesen Wahnsinns-Fußballabend gestern. 7:1. Ich bin schier aus den Socken, hat's mich rausgehauen. Also ich finde auch gar keine Worte dafür. Es ist wirklich der Wahnsinn. Wir müssen gleich nochmal drüber sprechen. Machen wir auch gleich um 11:45 hier bei Radio Seefunk. Jetzt erstmal Klasse 80er, Take On Me und danach die Kinks und Dandy.
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0: Es ist 11.13 Uhr.
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2: Ja, das war aber ein Auftakt nach Maß gestern Abend um 19 Uhr. Die DFB-11 hat bei der Fußball-WM die Pflichtaufgabe Curaçao wirklich echt mit Bravour bestanden. 7:1, das kommt mir auch irgendwie bekannt vor von 2014. Ja, das Team von Bundestrainer Julian Nagelsmann hat haushoch gewonnen. Und Philipp Nützig aus unserer WM-Redaktion. Anfangs hatten die deutschen Jungs ja einen kurzen Wackler drin und da war man sich nicht so siegessicher.
3: Ja, es ruckelt noch an der einen oder anderen Stelle. Und das hat man auch beim zwischenzeitlichen Ausgleich von Curaçao gemerkt. Direkt danach ging es in die neue verpflichtende Trinkpause. Die Mannschaft hat sich nochmal geschüttelt und siehe da, dann lief es. Besonders schön, 6 unterschiedliche Torschützen haben die 7 Tore geschossen. Treffsicher ist die DFB-11 also flächendeckend. Und ein kleiner Fakt für alle Historiker, durch das Schützenfest hat Deutschland Brasilien als die Nation mit den meisten Toren bei WM-Endrunden abgelöst.
2: Aha, hört, hört. Dankeschön, Philipp. Nächstes Spiel der Deutschen ist dann übrigens am Samstagabend und zwar gegen die Elfenbeinküste.
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0: Hier ist Radio Sewung am Montagvormittag bei der Arbeit. 2 Minuten vor 11:30 haben wir es. Also nicht mehr lange bis zur Mittagspause. Gleich hören wir unter anderem sommerliche Musik von den Bosshaus. Don't Give Me That. So ein bisschen Country-Pop darf auch mal sein. Außerdem gibt's Rock aus unserem Lieblingsjahrzehnt von Robert Palmer und Hart mit Barracuda ist auch gleich mit am Start. Einfach die beste Musik hier bei Radio Sewung um 11:45.
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3: Zwischen Überlingen-West und Stockach-Ost auf der B31 neu ist ein Blitzer aufgebaut worden. Außerdem wird geblitzt in Eimeldingen hier in der Rheinstraße und auch in Wielen in der Hartstraße. Dann gucken wir noch rüber in die Schweiz. Radio Seefunk-Hörer Beat hat einen Blitzer gesehen auf der Nationalstraße 5, bei Bruck, hier in der Zürcher Straße, beim Fußballplatz. Dankeschön.
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3: Vorsicht auf der A96 zwischen Wangen und Leutkirch. Da liegen mehrere Gegenstände auf der Fahrbahn. Auf der B31 zwischen Immenstadt und Hagenau. Da staut es sich auf 4 Kilometer. Sie brauchen 16 Minuten länger. 8 Minuten mehr Zeit einplanen. Auf der B31 zwischen Friedrichshafen und Ereskirch. Und auf der B34 zwischen Waldshut und Thiengen, da staut es sich ebenfalls 10 Minuten Zeitverlust. Staus oder Blitzer, wenn Ihnen noch was aufgefallen ist, gerne durchgeben. 07531 28 65 33. Allen unterwegs eine gute und sichere Fahrt.
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Es ist gleich 11:45. Schönen Vormittag mit Radio Seefunk. Der Sommer ist jetzt endlich mal da und wir sind wieder viel draußen unterwegs. Das ist natürlich sehr schön, aber beim Spaziergang im Wald, am See oder einfach im Garten sind eben auch

0: unserem Alltag. Und auch wenn die Aufmerksamkeit für das Thema größer geworden ist, hilft vor allem eins, eben gut vorbereitet zu sein und dann auch zu wissen, was man dann tun sollte im Ernstfall. Sie können das alles nochmal nachlesen auf radioseefunk.de. Da finden Sie das ganze Interview mit Zeckenexperten Rainer Öhme.
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0: Snap hier bei Radio Seefunk. Es ist 12:04, gleich heißt also wieder Mahlzeit und bei uns heißt es mehr Musikmittag. Gleich mit dabei, schöner sommerlicher Song von Garland Jeffries.
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0: Matador, gleich bei uns, außerdem Rockballade von Bon Jovi. Wunderschön zur Mittagszeit. Bed of Roses, außerdem Pop aus unserem Lieblingsjahrzehnt, kommt gleich in der nächsten Stunde von Depeche Mode. Just can't get enough. Gleich hier 12:15 bei Radio Seefunk im Mehrmusikmittag. Das ist einfach die beste Musik.
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15: Ich bin Gisa Weber. Guten Tag. Das DFB-Team bekommt für sein Torfestival gegen Curaçao weltweit Applaus. In England ist von einer klaren Botschaft an die Konkurrenz die Rede, in Italien von einer Torlawine. Nach dem 7:1 gegen Curaçao geht es nun am Samstag gegen die Elfenbeinküste. Die Bundesregierung begrüßt den Deal zwischen den USA und dem Iran. Außenminister Wadephul nennt es eine gute Nachricht. Die USA und der Iran hatten sich auf ein Rahmenabkommen für ein Ende des Irankriegs geeinigt. In 2 Monaten soll dann ein endgültiger Deal stehen. Die Bildungschancen in Deutschland hängen weiterhin oft davon ab, wie viel Geld und welche Bildung die Eltern haben. Das zeigt der neue nationale Bildungsbericht. Bildungsministerin Prien sagte im ersten, dass sie bei der frühkindlichen Bildung ansetzen und dort mehr tun will. Und jetzt mehr Nachrichten aus unserer Heimat. Die Stadt Lörrach will die Kita-Gebühren ab September vereinheitlichen. Künftig sollen Eltern je nach Betreuungszeit einen festen Stundensatz zahlen, was für mehr Transparenz und zu besserer Vergleichbarkeit bei Familien und Trägern sorgen soll. Für die Wahl in die Stadtregierung von Wiel im Kanton St. Gallen braucht es einen zweiten Wahlgang. SVP-Nationalrat Lukas Reimann hat den Einzug in den fünfköpfigen Stadtrat im ersten Anlauf verpasst. Auch beim Rennen ums Stadtpräsidium hat keiner der Kandidaten die nötige Mehrheit erreicht. Der Campingplatz Schützenweiher in Winterthur wird vorerst nicht modernisiert. Die Bürger haben einen Umbau für umgerechnet rund 7 Millionen Franken abgelehnt. Ausschlaggebend war vor allem die Sorge, dass etwa 60 Dauercamper ihr Zuhause verlieren könnten. Die meisten Nachrichten aus der Region hören Sie wieder in einer Stunde bei Radio Seefunk.
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0: Die Sonne scheint und es ist schön sommerlich warm. Ist ja auch Sommer, fast schon. 21 Grad am Dreiländermuseum in Lörrach. In Hohentengen am Haus am Rhein, da sind es 20 Grad. Und in Dietikon am Kirchplatz 21 Grad. Es ist ähnlich wie gestern, es gibt nämlich viel Sonne. 21 Grad sind es auf der Bar, bis 27 Grad im Markgräfler Land. Und morgen starten wir dann auch mit viel Sonne in den Tag, so wie heute. Allerdings kommt zur Mittagszeit vom Südschwarzwald über die Bar bis nach Oberschwaben immer mal wieder so ein paar kleine kurze Schauerchen runter. Aber gegen Nachmittag wird das wieder freundlicher. Bei 23 bis 30 Grad in der Spitze. Der Radioseefunk Wettertrend für die ganze Heimat. Mittwoch fast überall über 30 Grad.
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0: Radio-Seefunk-Hörer Rolf hat sich gerade gemeldet mit einem Blitzer. Steht in Rielasingen in der Zeppelinstraße. Außerdem auf der B32 wird geblitzt in Ravensburg in der Oststadt. Entschuldigung, Richtung Knollengraben. Da wird ebenfalls geblitzt und dann auf der B31 neu zwischen Überlingen-West und Stockach-Ost. Noch ein kurzer Blick in die Schweiz. Da wird natürlich auch geblitzt und zwar auf der A2 bzw. der A3 zwischen Liestal und Augst.
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0: Auf der A861 bei Rheinfelden hat es einen Unfall gegeben. Da kann es zu Behinderungen kommen, sieht aber momentan ganz okay aus. 4 Minuten Zeitverlust dort aktuell. Dann auf der B31 zwischen Immenstadt und Hagnau, 3 Kilometer stockend, 6 Minuten Zeitverlust. Und auf der B31 zwischen Friedrichshafen und Ehreskirch, auch nochmal 3 Kilometer stockend, auch nochmal 6 Minuten Zeitverlust. Und dann schauen wir noch in die Schweiz. Hier staut es sich auf der A3 zwischen Urdorf und der Verzweigung Limmattal. 11 Minuten dauert's hier länger. Sonst sieht's noch überschaubar aus bei uns in der Heimat. Wenn Ihnen noch was aufgefallen ist, dann natürlich gerne zu mir ins Studio schicken oder anrufen 07531 28 65 33. Allen unterwegs eine gute und sichere Fahrt.
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0: Wir lassen jetzt aber mal die Arbeit ruhen und setzen uns ja vielleicht mit den Kollegen kurz in den nächsten Imbiss rein und genießen diese wunderschöne Mittagspause. Wir sind auf alle Fälle mit Ihnen in der Mittagspause dabei, jetzt mit extra viel Musik in dieser Stunde und zwar von Bon Jovi, gleich eine schöne Rockballade, Bed of Roses, außerdem Always the Sun, passt ja heute, immer die Sonne, The Stranglers aus den 80ern gleich hier bei uns. Und die Weather Girls mit It's Raining Man. Noch viele, viele mehr 80er. Ich wünsche Ihnen einen guten Appetit.
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7: Blitzer steht auf der B31 neu zwischen Überlingen West und Stockach Ost. Außerdem in Rilasingen in der Zeppelinstraße. Dankeschön an unseren Radio Seefunk-Hörer Rolf fürs Bescheidgeben. In Eimeldingen wird auch geblitzt, in der Rheinstraße und in Engen hier in der Ballenbergstraße. Und in der Schweiz wird selbstverständlich auch geblitzt. Und zwar zwischen Bonau und der A23, hier Anschlussstelle Eschikofen.
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7: Vorsicht auf der A861 bei Rheinfelden. Da hat es einen Unfall gegeben. 8 Minuten Zeitverlust, wenn Sie in Richtung Schweiz rüberfahren auf der A861. Sonst sieht's gut aus für den Moment. Staus oder Blitzer, aber gerne melden, wenn Sie noch was entdeckt haben, an die 07531 28 65 33. Allen unterwegs eine gute und sichere Fahrt.
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12: Ich bin Gisa Weber. Guten Tag. Kein TikTok, kein Snapchat, kein Insta. Auch Großbritannien will Social Media für unter 16-Jährige verbieten. Die britische Regierung verweist auf Australien als Vorbild und will zum kommenden Frühjahr nachziehen. WhatsApp bleibt aber erlaubt. Die Aussicht auf ein Kriegsende zwischen den USA und dem Iran sorgt in der Wirtschaft für Erleichterung. Der Ölpreis ist deutlich gesunken. Mineralölverbandschef Küchen geht bei NTV aber nicht davon aus, dass direkt auch die Spritpreise sinken. Die USA und der Iran hatten sich auf ein Rahmenabkommen für ein Kriegsende geeinigt. Das 7:1 des DFB-Teams gegen Curaçao sorgt weltweit für Schlagzeilen. Englische Medien sagen, das war kompromisslos und ohne Gnade. In Italien ist von einer Torlawine die Rede. Und in Brasilien wird getitelt, Deutschland beschert Curaçao einen Brasilientag. Da werden wohl böse Erinnerungen ans Halbfinale 2014 wach. Und jetzt mehr Nachrichten aus unserer Heimat. Der Campingplatz Schützenweiher in Winterthur wird vorerst nicht modernisiert. Die Bürger haben einen Umbau für umgerechnet rund 7 Millionen Franken abgelehnt. Ausschlaggebend war vor allem die Sorge, dass etwa 60 Dauercamper ihr Zuhause verlieren könnten. Für die Wahl in die Stadtregierung von Wiel im Kanton St. Gallen braucht es einen zweiten Wahlgang. SVP-Nationalrat Lukas Reimann hat den Einzug in den fünfköpfigen Stadtrat im ersten Anlauf verpasst. Auch beim Rennen ums Stadtpräsidium hat keiner der Kandidaten die nötige Mehrheit erreicht. Die Stadt Lörrach will die Kita-Gebühren ab September vereinheitlichen. Künftig sollen Eltern je nach Betreuungszeit einen festen Stundensatz zahlen, was für mehr Transparenz und zu besserer Vergleichbarkeit bei Familien und Trägern sorgen soll. Die meisten Nachrichten aus der Region hören Sie wieder in einer Stunde bei Radio Seefunk.
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13: Jeweils 20 Grad messen wir momentan in Markdorf, in Vogt und in Wallisellen beim Schützenhaus. Es ist super schön, wie zuletzt. Sommerliche Werte heute noch über 25 Grad später. Vor Baselbiet über den Hegau bis nach Oberschwaben ziehen aber auch langsam schön Wetterwolken auf, aber es bleibt trocken. Auch morgen schön warm und teils sonnig und der Radio Seefunk Wettertrend für die ganze Heimat ab Mittwoch ran an die 30 Grad.
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13: Und hier stehen die Blitze auf der B31 zum Beispiel, Höhe Rüthenbach. Auf der B31-9 zwischen Überblingen West und Stockach Ost. In Ravensburg-Oststadt auf der B32 Richtung Knollengraben. Auf der B34 bei Riedmatt und in Rielersingen in der Zeppelinstraße.
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13: Auf der W34 zwischen Waldshut-Tingen 9 Kilometer Stau, rund 15 Minuten Zeitverlust. Und auf der A1 zwischen Wallisellen und Zürich 2 Kilometer Stau, hier dauert es 7 Minuten länger. Melden auch Sie uns Staus und Blitzer per Anruf oder WhatsApp direkt ins Studio. 07531 28 65 und die 33. Und die Blitzer gibt's bei uns immer zuerst. Wir wünschen gute und sichere Fahrt.
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13: So, und ich bin wohl der Einzige hier bei Radio Seefunk, der heute noch ein Deutschland-Shirt trägt. Und dabei ist für mich ganz sicher, nach dem 7:1 gegen Curaçao, wir werden Weltmeister. Na gut, die Stimmung wird schon noch überschwappen, so wie bei einem legendären 80er von David Bowie. Gleich hier bei uns um 14:45, dazu auch ein paar Fun Facts. Gleich hier bei uns. Schöne Mittagspause.
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0: Einfach die beste Musik, hier ist Radio Seefunk, gleich 14:45 und für etwas frischen Wind durchs Radio sorgen jetzt wir, denn es ist Zeit und Bühne frei, heißt es für den größten kommerziellen Hit von David Bowie. Das ist er, Let's Dance aus dem Jahr 83. Wie entstand ist auch ganz interessant, denn es war nach vielen Soundexperimenten von David Bowie mal Wunsch, einen kommerziellen Hit zu landen. Und dazu holte er sich einen Grammy-Preisträger ins Studio, nämlich Nile Rodgers, bekannt durch Le Freak Sechic. Und mit Erfolg. Let's Dance spielte sich nicht nur auf die Dancefloors der ganzen Welt, sondern wurde auch ein absoluter Welthit mit zahlreichen Nummer-1-Positionen. Außerdem entdeckte er bei dieser Aufnahme auch einen jungen, talentierten Gitarristen, dem er sogar das Solo überließ. Und Stevie Ray Vaughan wurde auch danach zu einem Star seiner Zunft. Hier ist er nun, David Bowie mit Let's Dance.
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0: Einfach die beste Musik. Hier ist Radio Seefunk, gleich halb zwei und es geht rein in den Nachmittag und das sogar mit einem Wow-Effekt. Und über den und was den auslöst, sprechen wir auch gleich um dreiviertel zwei hier bei uns in den 1000 Highlights unserer Heimat. Hier bei Radio Seefunk.
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0: Auf der B31-9 zwischen Überlingen-West und Stockach-Ost wurde eine aufgebaut. Auf der B32 steht einer Ravensburg-Oststadt Richtung Knollengraben. Außerdem auf der B34 bei Riedmatt in Friedrichshafen in der Hochstraße, in Eimeldingen in der Rheinstraße und in Bavendorf einer in der Sentisstraße. Vielen Dank für all diese Meldungen.
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0: Auf der B34 gibt es 9 Kilometer Stau. Und zwar zwischen Waldshut und Tingen, 15 Minuten Zeitverlust. In der Schweiz auf der A1 bei der Verzweigung Zürich gab es einen Unfall. Momentan ist die linke Fahrspur gesperrt. Fahren Sie bitte äußerst vorsichtig. Auf der A1 zwischen Wallisellen und Zürich, 2 Kilometer Stau, rund 7 Minuten Zeitverlust. Melden auch Sie uns Staus und Blitzer per Anruf oder WhatsApp direkt ins Studio. 07531 28 65 und die 33. Und die Blitzer gibt's bei uns immer zuerst. Gute Fahrt wünschen wir.
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0: richtig Cooles entwickeln. Vanessa, was ist denn so das Coolste bei Ihnen da?
1: Das Labyrinth, da kann man selber auch auf dem Piano und auf Drums spielen mit dem eigenen Handy, wo man wirklich Teil des Ganzen wird. Wirklich sind viele Spiegel, viele Lichter, diesen 70.000 programmierte LED-Lampen, die man alle ansteuern kann mit seinem eigenen Handy tatsächlich.
2: Wow, also echt abgefahrene und total witzige, kreative Dinge da im Wow-Museum in Zürich.
3: Na, sag ich wow. Und mehr der 1000 Highlights unserer Heimat gibt's ja dann auch morgen wieder um 8.40 Uhr und auch jederzeit zum Nachhören auf radioseefunk.de.
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0: Michael Jackson hier bei Radio Seefunk, einfach die beste Musik. Über den King of Pop werden wir heute Nachmittag auch nochmals genauer sprechen. Der hat nämlich einen neuen Rekord aufgestellt. Dazu dann später mehr. Und gleich hier bei uns die meisten 80er, zum Beispiel mit George, Michael und Faith. Und Rock mit Power gibt's natürlich auch. Huey Lewis and the News, gleich hier bei uns bei Radio Seefunk.
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7: Ich bin Mia Hin. Guten Tag. In Großbritannien sind Snapchat, TikTok, Insta und Co. bald für Kinder unter 16 Jahren tabu. Die britische Regierung hat ein Social-Media-Verbot angekündigt, nach dem Vorbild Australiens. Das Verbot soll voraussichtlich ab dem nächsten Frühjahr greifen. WhatsApp fällt nicht darunter. Die Bundesregierung begrüßt den Deal zwischen den USA und dem Iran. Außenminister Wadephul nennt es eine gute Nachricht. Die USA und der Iran hatten sich geeinigt, die Kämpfe zu beenden und die Straße von Hormuz wieder aufzumachen. 4 Jahre Gefängnis. So lautet das Urteil gegen den Sohn von Norwegens Kronprinzessin Mette Marit. Ein Gericht in Oslo sprach Marius Borg-Høiby wegen zweier Vergewaltigungen schuldig. Dazu kommen noch Gewalt gegen eine frühere Freundin, Drohungen und Verkehrsverstöße. Und jetzt mehr Nachrichten aus unserer Heimat. Nach dem tödlichen Unfall eines Kindes am Bahnübergang in Sipplingen Anfang Mai fordert Bürgermeister Oliver Gortat schnellere Verbesserungen für mehr Sicherheit. Die Bahn prüft zwar einen Umbau, verweist aber auf aufwendige Planungen. Die Stadt Lörrach will die Kita-Gebühren ab September vereinheitlichen. Künftig sollen Eltern je nach Betreuungszeit einen festen Stundensatz zahlen, was für mehr Transparenz und zu einer besseren Vergleichbarkeit bei Familien und Trägern sorgen soll. Für die Wahl in die Stadtregierung von Wiel im Kanton St. Gallen braucht es einen zweiten Wahlgang. SVP-Nationalrat Lukas Reimann hat den Einzug in den fünfköpfigen Stadtrat im ersten Anlauf verpasst. Auch beim Rennen ums Stadtpräsidium hat keiner der Kandidaten die nötige Mehrheit erreicht. Die meisten Nachrichten aus der Region hören Sie wieder in einer Stunde bei Radio Seefunk.
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0: In Wangen beim Klinikum messen wir 16 Grad, in Herbertingen bei der Kartbahn 18 und in Altstenden im Kanton St. Gallen 21 Grad. Es ist super schön mit sommerlichen Werten über 25 Grad heute. Von Baselbiet über den Hegau bis nach Oberschwaben ziehen zwar langsam ein paar Schönwetterwolken auf, es bleibt aber trocken. Auch morgen schön warm und teils sonnig und der Radio Seefunk Wettertrend für die ganze Heimat. Ab Mittwoch ran an die 30 Grad.
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0: Auf der B32 wurde ein Blitzer aufgemauert und zwar Ravensburg-Oststadt Richtung Knollengraben. Auf der B34 steht einer bei Riedmatt, in Rielersingen in der Zeppelinstraße, in Friedrichshafen-Hochstraße, Bavendorf in der Sentestraße und in Engen noch einer in der Ballenbergstraße.
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0: auf der B34 zwischen Waldshut-Tingen und Tingen, also zwischen Waldshut und Tingen, 9 Kilometer Stau. Es gibt rund 15 Minuten Zeitverlust und auch auf der A1 nach einem Unfall zwischen Wallisellen und Zürich. 2 Kilometer Stau, 9 Minuten dauert es hier länger. Melden auch Sie uns Staus und Blitzer per Anruf oder WhatsApp direkt ins Studio 07531 28 65 und die 33. Und die Blitzer gibt's bei uns immer zuerst. Wir wünschen gute und auch sichere Fahrt.
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0: Ja, die WM läuft, der Ball rollt und da trifft man sich ja auch gerne mal, um gemeinsam mit Freunden ein Spiel anzuschauen. Auch die Nicht-Fußball-Fans übrigens, klar doch. Und damit aber auch für Sie das Spiel irgendwie interessant wird, haben wir uns was ganz Besonderes ausgedacht, nämlich das große Ich mag eigentlich kein Fußball, schau aber trotzdem und hab Spaß dabei WM-Quiz. Die ersten Ergebnisse gleich hier bei uns.
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0: Ein richtig schöner Nachmittag. Hier ist Radio Seepunk. Es ist 14.15 Uhr. Vielleicht haben Sie es ja schon mitbekommen. Für alle Fußball-Nerds und die, die es zwar nicht sind, aber vielleicht trotzdem werden. Sie alle, die kommenden Wochen möglichst unterhaltsam verbringen wollen, haben wir was ganz Besonderes. Das große, ich mag eigentlich keinen Fußball, schau aber trotzdem und hab Spaß dabei, WM-Quiz. Kann man sich auf radioseefunk.de runterladen und für seine Gäste ausdrucken zum Beispiel. Radioseefunk-Hörer Klaus aus Radolfzell hat's mal ausprobiert. Hallo Klaus, wie war's denn für dich?
1: Hallo Nick. Wir hatten gestern natürlich auch eine super WM-Einstiegsparty. Das 7:1 hat natürlich allen Spaß gemacht, aber vorab haben wir dann euer verrücktes Quiz runtergeladen und verteilt. Es hat allen sehr viel Spaß gemacht. Nicht nur das Spiel, sondern auch euer Quiz. Und ich kann nur jedem raten, das bei euch runterzuladen. Dann wird es auch ein super Abend, wenn es mal nicht 7:1 ausgeht.
0: Danke, Radio Seefunk-Hörer Klaus. Also probieren Sie es gerne auch mal aus. Da sind Sie dann auch, sind lustige Fragen dabei, wie zum Beispiel, wie viele Spieler haben einen Vollbart oder welche Schuhfarbe hat der Spieler, der das erste Foul macht? Einfach auf radioseefunk.de gehen und runterladen. Viel Spaß dabei.

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0: gleich halb drei. Hier ist Radio Seefunk und gleich blicken wir auf den schönen Himmel und fragen uns heute: Biergarten, ja oder nein? Die Antworten gibt's gleich hier für Sie bei uns um 3:15 für einen schöneren Montagnachmittag. Hier bei uns bei Radio Seefunk. Einfach die beste Musik.
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3: Auf der B34 bei Riedmatt wurde ein Blitzer aufgebaut. In Rielersingen in der Zeppelinstraße steht einer. Friedrichshafen, und zwar dort beim Friedhof. Also in Friedrichshafen beim Friedhof. In Eimeldingen in der Rheinstraße. Bafendorf in der Sentelstraße. Wühlen dort in der Hartstraße. Und in der Schweiz bei Bruck in der Zürcher Straße.
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3: Rund 10 Minuten länger dauert es derzeit auf der B34, wenn Sie zwischen Waldshut und Tingen unterwegs sind. Hier gibt es 6 Kilometer Stau. Auf der B31 zwischen Friedrichshafen und Immenstadt 3 Kilometer Stau, rund 5 Minuten Zeitverlust. In der Schweiz auf der A1 bei der Verzweigung Zürich gab es einen Unfall. Deshalb auf der A7 zwischen Frauenfeld und der Verzweigung Grüneck-Zürich ein Fahrstreifen gesperrt und Verkehrsbehinderungen. Auf der A1 zwischen Effretikon und Zürich 9 Kilometer Stau. Hier gibt es rund 29 Minuten Zeitverlust. Melden auch Sie und Staus und Blitzer per Anruf oder WhatsApp direkt ins Studio. 07531 28 65 und die 33. Und die Blitzer gibt es bei uns immer zuerst. Wir wünschen gute und sichere Fahrt.
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0: 3:45.
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0: Das sieht doch ganz ordentlich aus heute. Sonne satt, 21 bis 27 Grad, bis in den Abend rein wunderbar warm. Nicht so heiß, sehr angenehm. Bis 21 Uhr circa haben wir fast überall in der Heimat noch 20 Grad warm. Ganz wichtig, Eincreme bitte heute nicht vergessen. Das gibt sonst einen Biergarten-Sonnenbrand.
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1: Ganz genau, hier ist Radio Seefunk. Gleich drei und gleich hier bei uns die Queen of Pop, die genau das zelebriert, was wir gerne hätten. Holiday. Rocksängerin Susie Quattro ist auch gleich hier bei uns und echtes Sommerfeeling gibt's mit ihm hier. Reggae vom Feinsten aus den 80ern. Bob Marley bei Radio Seefunk, einfach die beste Musik.
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10: Ich bin Mia Hin. Guten Tag. Kein TikTok, kein Snapchat, kein Insta. Auch Großbritannien will Social Media für unter 16-Jährige verbieten. Die britische Regierung verweist auf Australien als Vorbild und will zum kommenden Frühjahr nachziehen. WhatsApp bleibt aber erlaubt. Kinder sollen im Vorschulalter stärker gefördert werden, um für mehr Chancengleichheit zu sorgen. Das hat Bildungsministerin Prien bei der Vorstellung des neuen nationalen Bildungsberichts angekündigt. Demzufolge machen sich die sinkenden Geburtenzahlen mittlerweile auch in Kitas und Schulen bemerkbar. Im französischen Evian treffen sich heute die Staats- und Regierungschefs der G7. Ganz oben auf der Tagesordnung stehen die Kriege im Iran und in der Ukraine. Zudem wollen die G7 über das Verhältnis zu China und den Kinderschutz im Netz beraten. Rund um den Gipfel werden gewaltsame Proteste befürchtet. Und jetzt mehr Nachrichten aus unserer Heimat. Der Campingplatz Schützenweiher in Winterthur wird vorerst nicht modernisiert. Die Bürger haben einen Umbau für umgerechnet rund 7 Millionen Franken abgelehnt. Ausschlaggebend war vor allem die Sorge, dass etwa 60 Dauercamper ihr Zuhause verlieren könnten. Nach dem tödlichen Unfall eines Kindes am Bahnübergang in Sipplingen Anfang Mai fordert Bürgermeister Oliver Gortat schnellere Verbesserungen für mehr Sicherheit. Die Bahn prüft zwar einen Umbau, verweist aber auf aufwendige Planungen. Die Stadt Lörrach will die Kita-Gebühren ab September vereinheitlichen. Künftig sollen Eltern je nach Betreuungszeit einen festen Stundensatz zahlen, was für mehr Transparenz und zu einer besseren Vergleichbarkeit bei Familien und Trägern sorgen soll. Die meisten Nachrichten aus der Region hören Sie wieder in einer Stunde bei Radio Seefunk.
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1: In Lörrach messen wir 17 Grad. Wärmer ist es in Beinfurt, da schon 21 Grad. Und in der Schweiz, bei der Schweizer Halle von Pratteln, 23. Schön wie zuletzt mit sommerlichen Werten über 26 Grad. Später vom Baselbiet bis rein ins Westallgäu. Sehr sonnig, aber langsam ziehen noch ein paar schöne Wetterwolken auf, aber es bleibt trocken. Auch morgen schön warm und teils sonnig und der Radio Seefunk Wettertrend für die ganze Heimat. Ab Mittwoch dann ran an die 30 Grad.
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1: Auf der B31 neu wurde eine aufgebaut zwischen Überlingen West und Stockach Ost. Auf der B34 bei Riedmatt in Ravensburg Oststadt Richtung Knollengraben, dort auf der B32. In Friedrichshafen am Friedhof, in Riedersingen in der Zeppelinstraße und in Engen in der Ballenbergstraße steht einer.
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1: 10 Minuten Zeitverlust auf der B34 zwischen Waldshut und Tingen, 6 Kilometer Stau. Und auf der A1 in der Schweiz zwischen Effretikon und der Verzweigung Zürich dauert es auch ein bisschen länger. Rund 5 Minuten Zeitverlust wegen einem Stau. Melden auch Sie uns Staus am Blitzer per Anruf oder WhatsApp direkt ins Studio. 07531 28 65 und die 33. Und die Blitzer gibt's bei uns immer zuerst. Wir wünschen gute und sichere Fahrt.
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1: Und ich gebe mal zu, wenn ich bei diesen Temperaturen in der Sommersonne liege, denke ich auch an die vielen kleinen Insekten, wie zum Beispiel Zecken, besonders in den Wiesen. Und genau darüber wollen wir in dieser Stunde mal genauer sprechen. Denn die kleinen Blutsauger sind ja doch nicht ganz ungefährlich. Dazu gleich mehr um 3:15 hier bei uns.
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0: Ist sie nicht großartig? Susi Quattro hier bei Radio Seefunk. Schön, dass ihr alle dabei sind. Gleich 3:45. Ob Sie auf Wiesen spazieren, sich im freien Sonnen oder im Waldgarten oder am See spazieren gehen, genau jetzt haben Sie ja wieder Hochsaison. Die Zecken. Gerade hier bei uns in der Heimat ist das ja ein Thema, das viele beschäftigt. Rainer Oehme leitet den Bereich Molekularbiologie beim Landesgesundheitsamt Baden-Württemberg, ist also ein Zeckenexperte. Herr Oehme, wie schützen wir uns denn am besten vor Zecken?
1: Den Wald einfach so ein bisschen meiden, Waldrand und Wegrand. Wenn Sie dort spazieren gehen oder Beeren sammeln zum Beispiel, geschlossene Kleidung, gerade wenn man den Weg verlässt, und dann Zecken- oder Insektenabwehrende Mittel verwenden, so Repellenzien, das hilft auf jeden Fall bedingt ein bisschen.
0: Also Zecken gehören inzwischen fast das ganze Jahr zu unserem Alltag. Und auch wenn die Aufmerksamkeit für das Thema größer geworden ist, hilft vor allem eins: gut vorbereitet sein. Und gleich noch in dieser Stunde weitere Tipps vom Zeckenexperten Rainer Oehme.
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0: Hier ist Radio Seefunk, gleich halb vier. Und kennen Sie den Spruch?
1: Schatz, was hast du denn da Kleines?
0: Ja, ich sag's mal so, immer diese Zecken. Und sie sind überhaupt nicht zu unterschätzen momentan, denn sie können schwere Krankheiten übertragen. Jetzt haben sie wieder Hochkonjunktur und wir sprechen gleich mit einem Experten darüber, mit Rainer Oehme vom Landesgesundheitsamt Baden-Württemberg. Gleich hier bei uns um 3:45.
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0: Auf der B31 auf der Höhe Röthenbach wurde ein Blitzer aufgebaut. Auf der B31 neu zwischen Überlingen West und Stockach Ost. Auf der B34 steht einer bei Riedmatt, in Rielersingen in der Zeppelinstraße, Friedrichshafen dort am Friedhof, in Bavendorf in der Sentesstraße und in Engen in der Ballenbergstraße.
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0: Auf der B34 zwischen Waldshut und Tingen Geduld, 6 Kilometer Stau, rund 10 Minuten Zeitverlust. Und auch in der Schweiz auf der A1 zwischen Effretikon und der Verzweigung Zürich staut sich der Verkehr, 5 Kilometer und 5 Minuten Zeitverlust. Melden auch Sie uns Staus und Blitzer per Anruf oder WhatsApp direkt ins Studio. 07531 28 65 und die 33 aus der Schweiz bitte die 0049 vorwählen. Und die Blitzer gibt's bei uns immer zuerst. Wir wünschen gute Fahrt.
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0: Radio Seefunk, einfach die beste Musik. Viertel vor vier. Die Themen Sommer, Sonne und Zecken, irgendwie gehört das zusammen, sollte aber nicht, denn Zecken sind durchaus gefährlich. Rainer Oehme leitet den Bereich Molekularbiologie beim Landesgesundheitsamt Baden-Württemberg, ist also ein Zeckenexperte. Herr Oehme, hat sich denn das Infektionsrisiko in den letzten Jahren verändert?
1: Die Viruserkrankung, da haben sich die Gebiete verändert. Die sind so ein bisschen in die Höhen gewandert. Also gerade der Bereich Ravensburg ist dabei, auch in Bayern, so das Voralpengebiet. Durch die starke Aktivität und das Zunehmen der Zecken haben sich beide Infektionen, also die Lyme-Borreliose und die FSME, verstärkt über die letzten Jahre.
0: Also Zecken gehören inzwischen fast das ganze Jahr zu unserem Alltag. Und auch wenn die Aufmerksamkeit für das Thema größer geworden ist, hilft vor allem eins, gut vorbereitet sein. Auf radioseefunk.de finden Sie übrigens das ganze Interview mit dem Zeckenexperten Rainer Oehme.
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0: Das ist er, Mr. Slow and Guitar, Eric Clapton, I Shot the Sheriff hier bei Radio Seefunk. Einfach die beste Musik, gleich 16 Uhr und rockig starten wir auch in den ersten Feierabend dieser Woche mit Billy Joel, gleich hier dabei. Start the Fire. Mit dabei natürlich die meisten 80er, wie zum Beispiel Supertramp mit It's Raining und auch dieser Popsong von Genesis dabei. Musik, die einfach Spaß macht, hier bei Radio Seefunk. 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
8: Ich bin Mia Hin. Guten Tag. In Großbritannien sind Snapchat, TikTok, Insta und Co. bald für Kinder unter 16 Jahren tabu. Die britische Regierung hat ein Social-Media-Verbot angekündigt, nach dem Vorbild Australiens. Das Verbot soll voraussichtlich ab dem nächsten Frühjahr greifen. WhatsApp fällt nicht darunter. Die Bundesregierung begrüßt den Deal zwischen den USA und dem Iran. Außenminister Wadephul nennt es eine gute Nachricht. Die USA und der Iran hatten sich geeinigt, die Kämpfe zu beenden und die Straße von Hormuz wieder aufzumachen. 4 Jahre Gefängnis. So lautet das Urteil gegen den Sohn von Norwegens Kronprinzessin Mette Marit. Ein Gericht in Oslo sprach Marius Borg-Høiby wegen 2 Vergewaltigungen schuldig. Dazu kommen noch Gewalt gegen eine frühere Freundin, Drohungen und Verkehrsverstöße. Und jetzt mehr Nachrichten aus unserer Heimat. Für die Wahl in die Stadtregierung von Wiel im Kanton St. Gallen braucht es einen zweiten Wahlgang. SVP-Nationalrat Lukas Reimann hat den Einzug in den 5-köpfigen Stadtrat im ersten Anlauf verpasst. Auch beim Rennen ums Stadtpräsidium hat keiner der Kandidaten die nötige Mehrheit erreicht. Der Campingplatz Schützenweiher in Winterthur wird vorerst nicht modernisiert. Die Bürger haben einen Umbau für umgerechnet rund 7 Millionen Franken abgelehnt. Ausschlaggebend war vor allem die Sorge, dass etwa 60 Dauercamper ihr Zuhause verlieren könnten. Nach dem tödlichen Unfall eines Kindes am Bahnübergang in Sipplingen Anfang Mai fordert Bürgermeister Oliver Gortat schnellere Verbesserungen für mehr Sicherheit. Die Bahn prüft zwar einen Umbau, verweist aber auf aufwendige Planungen. Die meisten Nachrichten aus der Region hören Sie wieder in einer Stunde bei Radio Seefunk.
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0: In Konstanz beim Schnitzturm messen wir 20 Grad. Etwas wärmer ist es in Bad Bellingen am Kurpark. 22 Grad, kühler in Amriswil bei der Villa Ackermann nur 14. Es ist schön wie zuletzt mit sommerlichen Werten noch über 26 Grad später. Vor Baselbiet bis ins Wessalgäu gibt es ein paar schöne Wetterwolken, sind aber meist harmlos. Es bleibt trocken. Auch morgen schön warm und teils sonnig und der Radio Seefunk Wettertrend für die ganze Heimat. Ab Mittwoch geht's dann ran an die 30 Grad.
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0: Ja, und hier stehen die Blitzer. Auf der B34 bei Ried, Matt. Außerdem auf der B32 bei Ravensburg, bei der Oststadt Richtung Knollengraben. In Riedersingen in der Zeppelinstraße, in Friedrichshafen am Friedhof und in Badendorf dort in der Sentesstraße.
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0: Geduld auf der B34 zwischen Waldshut und Tingen. 6 Kilometer stockender Verkehr, rund 11 Minuten Zeitverlust. In der Schweiz auf der A7 zwischen Frauenfeld und Zürich. 6 Kilometer stockender Verkehr, 5 Minuten Zeitverlust. Und auf der A2 zwischen Pratteln und Basel 6 Kilometer stockender Verkehr. Hier dauert es rund 8 Minuten länger. Melden auch Sie uns Staus und Blitzer per Anruf oder WhatsApp direkt ins Studio 07531 28 65 und die 33. Und die Blitzer gibt's bei uns immer zuerst. Wir wünschen gute Fahrt.
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0: Wer hätte das gedacht? Der King of Pop macht's möglich. Michael bricht alle Rekorde. Das Biopic ist erfolgreicher als gedacht. Wie erfolgreich genau, das erfahren wir gleich hier bei uns. Um 16:45 Uhr. Jetzt kommen Sie aber erstmal schön in den Feierabend.
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0: 16.13 Uhr, hier ist Radio Seefunk. Einfach die beste Musik. Kommen Sie gut rein in den Feierabend mit uns. Es gibt was Neues von Michael, denn wenn es um den erfolgreichsten Musikfilm aller Zeiten ging, war die Sache bisher eigentlich immer ziemlich klar. Auf Platz 3, Straight Outta Compton, ein Film über eine Hip-Hop-Gruppe, der hat rund 190 Millionen Euro eingespielt. Auf Platz 2, Elvis mit knapp 265 Millionen Euro und lange ganz vorne Bohemian Rhapsody über Freddie Mercury mit mehr als 840 Millionen Euro Einnahmen. Doch genau das hat sich jetzt geändert. Denn einen neuen Spitzenreiter gibt's jetzt. Michael. Das Biopic über Michael Jackson hat weltweit inzwischen über 860 Millionen Euro eingespielt und ist damit offiziell der erfolgreichste Musikfilm aller Zeiten. Also egal, ob auf der Bühne oder im Kino, Michael Jackson schreibt offenbar weiter Musikgeschichte. Und jetzt hier bei uns der King of Pop mit Leave Me Alone.
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0: Schönen Feierabend, hier ist Radio Seefunk. Prima, dass Sie dabei sind. Ja, noch sieht man meine Fußballbegeisterung nach dem 7:1 Deutschland gegen Curaçao. Ich trage noch heute das Deutschland-T-Shirt. Ja, und das Schützenfest geht heute bei der Fußball-WM wahrscheinlich für Spanien weiter. Wir blicken gleich mal voraus um 4:45 hier bei Radio Seefunk.
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0: Und hier stehen die Blitzer im Friedrichshafen am Friedhof. In Eimelding in der Rheinstraße. In Bavendorf in der Sentischstraße wurde einer gesichtet. In Engen in der Ballenbergstraße. In Rielersingen-Worblingen in der Kolpingstraße. Und in Wühlen, da steht auch noch einer, in der Hartstraße.
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0: Auf der B34 zwischen Waldshut und Tingen gibt es 3 Kilometer Stau, 5 Minuten Zeitverlust. In der Schweiz auf der A2 zwischen der Verzweigung Gellert und der Verzweigung Augst 8 Kilometer Stau, hier dauert es auch rund 5 Minuten länger. Auf der A1 zwischen Dietikon und Zürich 6 Kilometer stockender Verkehr, rund 8 Minuten Zeitverlust. Und 13 Minuten länger brauchen Sie auf der A2 zwischen Pratteln und Basel. Hier gibt es 6 Kilometer Stau. Melden auch Sie uns Staus und Blitzer per Anruf oder WhatsApp direkt ins Studio 0753 128 65 und die 33. Und die Blitzer gibt's bei uns immer zuerst. Wir wünschen gute Fahrt.
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0: 16.46 Uhr.
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0: Ja, nach dem gestrigen Schützenfest des deutschen Teams steigt heute der amtierende Europameister Spanien ins Turnier ein. Dabei geht's gegen einen WM-Neuling. Mehr von Colin Mock aus unserem WM-Team.
2: Kap Verde heißt der Gegner. Inselstaat, rund 500.000 Einwohner und damit der kleinste afrikanische WM-Teilnehmer jemals. Also ganz unabhängig vom Ergebnis schon eine Sensation, dass man überhaupt dabei ist. Viel mehr wird gegen den amtierenden Europameister heute wahrscheinlich ganz realistisch betrachtet auch nicht wirklich drin sein.
0: Das könnte also heute genauso ein Scheibenschießen werden wie gestern. Anpfiff zwischen Spanien und Kap Verde ist in etwas mehr als einer Stunde um 18 Uhr unserer Zeit.
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0: Wir wünschen einen schönen Feierabend. Hier ist Radio Seefunk und es wird ein toller Sommerabend werden. Und klar haben wir auch in der neuen Stunde die meisten 80er für Sie und es wird rockig mit Roxette. Den Popsong New York Groove gibt's on top und gute Laune garantiert er hier, Bryan Adams. Summer of 69, hier bei uns bei Radio Seefunk. Einfach die beste Musik.
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7: Ich bin Mia Hin. Guten Tag. Die Bundesregierung begrüßt den Iran-Deal zur Beilegung des Krieges. Kanzler Merz rechnet damit, dass die Bundeswehr schon bald bei der Sicherung der Straße von Hormuz helfen wird. Darüber will er auch auf dem G7-Gipfel im französischen Evian sprechen. Dort soll es neben dem Iran auch um den Ukraine-Krieg gehen. Kein TikTok, kein Snapchat, kein Insta. Auch Großbritannien will Social Media für unter 16-Jährige verbieten. Die britische Regierung verweist auf Australien als Vorbild und will zum kommenden Frühjahr nachziehen. WhatsApp bleibt aber erlaubt. Drei weitere Unterstützer der sogenannten Kaiserreichsgruppe sind verurteilt worden. Die Männer kassierten vor dem Stuttgarter Oberlandesgericht Bewährungsstrafen. Die Reichsbürgergruppe hatte 2022 unter anderem die Entführung von Ex-Gesundheitsminister Lauterbach geplant. Und jetzt mehr Nachrichten aus unserer Heimat. Die Stadt Lörrach will die Kita-Gebühren ab September vereinheitlichen. Künftig sollen Eltern je nach Betreuungszeit einen festen Stundensatz zahlen, was für mehr Transparenz und zu einer besseren Vergleichbarkeit bei Familien und Trägern sorgen soll. Für die Wahl in die Stadtregierung von Wiel im Kanton St. Gallen braucht es einen zweiten Wahlgang. SVP-Nationalrat Lukas Reimann hat den Einzug in den fünfköpfigen Stadtrat im ersten Anlauf verpasst. Auch beim Rennen ums Stadtpräsidium hat keiner der Kandidaten die nötige Mehrheit erreicht. Der Campingplatz Schützenweiher in Winterthur wird vorerst nicht modernisiert. Die Bürger haben einen Umbau für umgerechnet rund 7 Millionen Franken abgelehnt. Ausschlaggebend war vor allem die Sorge, dass etwa 60 Dauercamper ihr Zuhause verlieren könnten. Die meisten Nachrichten aus der Region hören Sie wieder in einer Stunde bei Radio Seefunk.
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0: Ja, und hier schon mal der Blick auf die Temperaturen. In Weil am Rhein messen wir 17 Grad, in Bermatingen beim Dorfgemeinschaftshaus 24 und in Wallisellen beim Schützenhaus 20 Grad. Es ist schön wie zuletzt mit sommerlichen Werten über 25 Grad. Später von Baselbiet über den Hegau bis nach Oberschwaben bleibt es freundlich und auch trocken. Hier und dort gibt es allerdings ein paar schöne Wetterwolken. Auch morgen schön warm, teils sonnig, teils bedeckt. Und der Radio Seefunk Wettertrend für die ganze Heimat ab Mittwoch ran an die 30 Grad.
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0: In Friedrichshafen am Friedhof wurde ein Blitzer aufgebaut. In Eimeldingen in der Rheinstraße. Außerdem steht in Babendorf einer in der Sentisstraße. In Engen in der Ballenbergstraße. Und noch ein Blicker in die Schweiz. Und zwar in Bruck in der Zürcher Straße auch noch ein Blitzer.
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0: 5 Minuten länger brauchen Sie auf der B34 zwischen Waldshut-Tingen. 3 Kilometer Stau hier. In der Schweiz auf der A2 zwischen Verzweigung Gellert und der Verzweigung Augst. 8 Kilometer Stau hier, rund 5 Minuten Zeitverlust. Und am längsten brauchen Sie noch auf der A2 zwischen Pratteln und Basel. 6 Kilometer Stau hier, 13 Minuten Zeitverlust. Melden auch Sie uns Staus und Blitzer per Anruf oder WhatsApp direkt ins Studio 07531 28 65 und die 33. Und die Blitzer gibt's bei uns immer zuerst. Wir wünschen gute und sichere Fahrt.
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0: Und wir starten mit einer guten Nachricht in die neue Stunde. Seit Wochen gibt es ja Spekulationen um den Gesundheitszustand von Bonnie Tyler. Sie liegt ja derzeit in Portugal im Krankenhaus. Seit wenigen Minuten ein Gesundheitsupdate. So soll Bonnie Tyler jetzt aus dem Koma erwacht sein. Da wünschen wir doch gleich mal gute Besserung für Sie und für Sie alle jetzt einen schönen Feierabend mit uns.
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0: Hier ist Radio Seefunk, gleich 17:45. Ja, die WM läuft, der Ball rollt und da trifft man sich ja auch gerne mal, um gemeinsam mit Freunden ein Spiel anzuschauen. Auch die Nicht-Fußball-Fans. Damit aber auch für die das Spiel irgendwie interessant wird, haben wir uns was ganz Besonderes ausgedacht, nämlich das Große. Ich mag eigentlich kein Fußball, schau aber trotzdem und hab Spaß dabei. WM-Quiz. Kann man sich jetzt auf radioseefunk.de runterladen und für seine Gäste ausdrucken. Radioseefunk-Hörer Klaus aus Radolfzell hat's mal probiert. Wie war's denn, Klaus?
1: Hallo Nick. Wir hatten gestern natürlich auch eine super WM-Einstiegsparty. Das 7:1 hat natürlich allen Spaß gemacht. Aber vorab haben wir dann euer verrücktes Quiz runtergeladen und verteilt. Es hat allen sehr viel Spaß gemacht. Nicht nur das Spiel, sondern auch euer Quiz. Und ich kann nur jedem raten, das bei euch runterzuladen. Dann wird es auch ein super Abend, wenn es mal nicht 7:1 ausgeht.
0: Vielen Dank, Klaus, für die Info. Also probieren Sie es gerne doch auch mal aus. Da sind Sie auch sicher dabei und haben Spaß, wenn lustige Fragen gestellt werden, wie zum Beispiel, wie viele Spieler haben denn einen Vollband auf dem Platz? Oder welche Schuhfarbe hat der Spieler, der das erste Foul macht? Einfach mal auf radioseefunk.de downloaden und dann beim nächsten gemeinsamen Fußball gucken, durchspielen. Wir wünschen viel Spaß.
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0: Hier ist Radio Seefunk, 5:30. Schön, dass Sie alle dabei sind und wir wünschen auch gleich einen schönen Feierabend. Wir haben eine Frage an Sie. Haben Sie denn schon mal irgendwann die Schule geschwänzt? Ja, das ist wirklich schlimm. Aber den Vogel hat jetzt Rod Stewart abgeschossen. Der hat nämlich seinen eigenen Auftritt geschwänzt. Warum, wann und wo? Das erfahren Sie gleich hier bei uns um 5:45 bei Radio Seefunk.
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0: Und dieser neue Blitzer wurde von Radio Seefunk-Hörer Bruno aus der Schweiz gemeldet. In der Ortsdurchfahrt von Laufenburg, Vorsicht, Schweiz-Ortsausgang Richtung Sisseln, da steht er. Auf der B32 Ravensburg-Oststadt Richtung Kneuengraben. Auf der B34 steht einer bei Riedmatt, in Friedrichshafen am Friedhof, in Bavendorf in der Sentisstraße, Eimeldingen in der Rheinstraße, in Wielen in der Hartstraße und in Rielersing-Worblingen in der Kolpingstraße.
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0: Auf der A98 zwischen Stockach und dem Kreuz Hegau, Vorsicht, gefährliche Straßenverhältnisse durch Bergungsarbeiten. Auf der B34 zwischen Schwörstadt und Wehr, 8 Kilometer Stau, rund 95 Minuten Zeitverlust. Auf der B34 zwischen Waldshut und Tingen, 6 Kilometer stockender Verkehr, 10 Minuten Zeitverlust. Und in der Schweiz auf der A1 zwischen der Verzweigung Limmertal und der Verzweigung Brüttiselm, 23 Kilometer stockender Verkehr, rund 30 Minuten dauert es hier länger. Wenn Sie was sehen, melden Sie es uns. Staus und Blitzer per Anruf oder WhatsApp direkt ins Studio 07531 28 65 und die 33. Und die Blitzer gibt's bei uns immer zuerst. Wir wünschen gute und sichere Fahrt.
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So klingt ein richtig schöner Feierabend. Hier ist Radio Seefunk. 17.47 Uhr inzwischen. Ja, Rod Stewart wirklich allseits beliebt. Jetzt hat er allerdings ein paar Beliebtheitspünktchen einbüßen müssen, denn folgende Situation. Er hat eine Dreiviertelstunde vor seinem Konzert in San Diego abgesagt, da waren aber bereits 20.000 Fans vor Ort. Der Grund? Eine Nasennebenhöhlenentzündung. Später hieß es sogar Atemwegserkrankung. Soweit so gut. Krank werden kann ja jeder mal. Aber gerade mal 24 Stunden später saß er dann im Stadion beim Schottland-Spiel bei der Fußball-WM gegen Haiti. In seiner Instagram-Story hat er dann sogar mitgesungen, und zwar ohne Schottland keine Party, und es klang recht vernünftig. Da fragen sich natürlich viele Fans, Moment mal, gestern war die Stimme noch so angeschlagen, dass ein Konzert unmöglich war, aber für Fußball

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5: Ich bin Mia Hin. Guten Abend. Das Abkommen im Iran-Krieg und die Lage in der Ukraine beschäftigen ab heute die Staats- und Regierungschefs auf dem G7-Gipfel. Kanzler Merz will auch über einen Bundeswehreinsatz zur Sicherung der Straße von Hormuz sprechen. Eine Öffnung der für die Wirtschaft wichtigen Meerenge ist Teil der Vereinbarung zwischen dem Iran und den USA. Kinder sollen im Vorschulalter stärker gefördert werden, um für mehr Chancengleichheit zu sorgen. Das hat Bildungsministerin Prien bei der Vorstellung des neuen nationalen Bildungsberichts angekündigt. Demzufolge machen sich die sinkenden Geburtenzahlen mittlerweile auch in Kitas und Schulen bemerkbar. 4 Jahre Gefängnis. So lautet das Urteil gegen den Sohn von Norwegens Kronprinzessin Mette Marit. Ein Gericht in Oslo sprach Marius Borg-Høiby wegen 2 Vergewaltigungen schuldig. Dazu kommen noch Gewalt gegen eine frühere Freundin, Drohungen und Verkehrsverstöße. Und jetzt mehr Nachrichten aus unserer Heimat. Nach dem tödlichen Unfall eines Kindes am Bahnübergang in Sipplingen Anfang Mai fordert Bürgermeister Oliver Gortat schnellere Verbesserungen für mehr Sicherheit. Die Bahn prüft zwar einen Umbau, verweist aber auf aufwendige Planungen. Die Stadt Lörrach will die Kita-Gebühren ab September vereinheitlichen. Künftig sollen Eltern je nach Betreuungszeit einen festen Stundensatz zahlen, was für mehr Transparenz und zu einer besseren Vergleichbarkeit bei Familien und Trägern sorgen soll. Für die Wahl in die Stadtregierung von Wiel im Kanton St. Gallen braucht es einen zweiten Wahlgang. SVP-Nationalrat Lukas Reimann hat den Einzug in den 5-köpfigen Stadtrat im ersten Anlauf verpasst. Auch beim Rennen ums Stadtpräsidium hat keiner der Kandidaten die nötige Mehrheit erreicht.
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6: In Ravensburg messen wir beim Frauentor 20 Grad. 22 in Bad Wurzach und in Ephretikon sind es 26 Grad. Schön wie zuletzt mit sommerlichen Werten über 26 Grad. Von Baselbiet über den Hegau bis nach Oberschwaben ziehen aber auch langsam schön Wetterwolken auf. Es bleibt aber trocken. Auch morgen schön warm und oft sonnig und der Radio Seefunk Wettertrend für die ganze Heimat. Ab Mittwoch ran an die 30 Grad.
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6: Ein neuer Blitzer gemeldet von Radio Seefunk-Hörer Bruno in der Ortsdurchfahrt von Laufenburg in der Schweiz. Ortsausgang Fahrtrichtung Sisseln. Auf der B34 bei Riedmatt steht einer. In Friedrichshafen am Friedhof, in Bavendorf in der Sentesstraße und in Wielen in der Hartstraße.
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6: Auf der B34 brauchen Sie Geduld zwischen Schwörstadt und Wehr. 8 Kilometer Stau, rund 91 Minuten Zeitverlust. Auf der B34 zwischen Waldshut und Tingen 6 Kilometer Stau, rund 10 Minuten dauert's länger. Auf der B31 zwischen Immenstadt und Hagnau 2 Kilometer Stau, 8 Minuten Zeitverlust. Vorsicht auf der A98 zwischen Stockach und dem Kreuz Hegau. Eine gefährliche Situation durch Bergungsarbeiten. Auch hier Zeitverlust um die 3 Minuten. Und in der Schweiz auf der A3 zwischen der Verzweigung Limmertal und Zürich 9 Kilometer Stau. Hier dauert es 27 Minuten länger. Melden auch Sie uns Staus und Blitzer per Anruf oder WhatsApp direkt ins Studio 07531. 28, 65 und die 33. Und die Blitzer gibt's bei uns immer zuerst. Wir wünschen gute und sichere Fahrt.
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6: Ja, und wir starten mit einer großen Portion gute Laune in den heutigen Feierabend und gehen auch ein bisschen die Sache ruhiger an. Um 6:45 zum Beispiel mit einer eigentlich bekannten Disco-Gruppe aus den 80ern, die aber mit einer Ballade einen ihrer größten Erfolge feierte. Bis dahin wünschen wir erstmal viel Spaß mit Belinda Carlisle, Tears for Fears mit dabei und The Electric Light Orchestra. Schön, dass Sie alle da sind.
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0: gleich 6:45. Hier ist Radio Seefunk. So klingt unser Montagfeierabend. Ja, die Ladies konnten Funky, sie konnten Disco, aber Anfang der 80er zeigten die Pointer Sisters plötzlich ihre ganz gefühlvolle Seite. Ein Song voller Soul, Gefühl und einer gehörigen Portion Sinnlichkeit, und es wurde einer ihrer größten Hits überhaupt. Slow Hand schaffte es 81 bis auf Platz 2 der US Billboard Charts. Und der Song wurde vergoldet, perfekt also für einen goldenen Feierabend hier bei uns. Hier sind die Pointer Sisters mit Slow Hand.
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5: Ja, geblitzt werden sie in Rehlersingen in der Zeppelinstraße. In Friedrichshafen am Friedhof steht auch einer. Auf der B32 Ravensburg-Oststadt Richtung Knollengraben. In Bavendorf in der Sentischstraße wird geblitzt. Und in der Schweiz, gemeldet von Radio Seefunkhörer Bruno, ein Radaranhänger bei der Ortsdurchfahrt von Laufenburg, Ortsausgang Richtung Sissel.
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5: Und am längsten dauert es derzeit auf der B34 zwischen Schwörstadt und Wehr. Hier gibt es 8 Kilometer Stau, rund 91 Minuten Zeitverlust. 10 Minuten länger dauert es auf der B34 zwischen Waldshut und Tingen. Auf der B31 zwischen Immenstadt und Hagnau 2 Kilometer Stau und 8 Minuten Zeitverlust. Und in der Schweiz auf der A3 zwischen der Verzweigung Limmertal und Zürich 9 Kilometer Stau. Hier dauert es 27 Minuten länger. Melden auch Sie uns Staus und Blitzer per Anruf oder per WhatsApp direkt ins Studio 07531 28 65 und die 33. Und die Blitzer gibt's bei uns immer zuerst. Wir wünschen gute Fahrt.
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0: gleich. 6:35. Schön, dass ihr dabei sind. Hier ist Radio Seefunk. Ja, mit dem Deutschland-Ticket nach Paris. Das wird für junge Menschen in diesem Sommer im dritten Jahr in Folge möglich sein. Yannick Lamar aus der Radio Seefunk-Redaktion, du hast dir das Ganze mal genauer angeschaut.
1: Ja, damit können unter 28-Jährige mit Wohnsitz in Baden-Württemberg, Rheinland-Pfalz und dem Saarland im Juli und August mit ihrem Deutschland-Ticket alle Regionalzüge und Busse in der französischen Region Grand Est nutzen. Im Gegenzug gilt der Pass Gen in den drei Bundesländern. Ziel ist es, Grenzräume in Räume der Begegnung umzuwandeln.
0: Ja, das ist wirklich eine coole Sache. Mit dem Deutschland-Ticket können junge Menschen bis 28 Jahren aus den Bundesländern entlang der deutsch-französischen Grenze jetzt 2 Monate lang zwischen den beiden Ländern hin und her reisen.
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6: Ich bin Mia Hin. Guten Abend. Die Bundesregierung begrüßt den Iran-Deal zur Beilegung des Krieges. Kanzler Merz rechnet damit, dass die Bundeswehr schon bald bei der Sicherung der Straße von Hormuz helfen wird. Darüber will er auch auf dem G7-Gipfel im französischen Evian sprechen. Dort soll es neben dem Iran auch um den Ukraine-Krieg gehen. Elektronisch ist das Abkommen unterdessen wohl bereits unterzeichnet worden, heißt es jetzt von der US-Regierung. Präsident Trump, Vize Vance sowie die iranischen Verhandler hätten die Vereinbarung digital signiert. Eine Bestätigung aus Teheran gab es zunächst noch nicht. Die offizielle Unterzeichnung soll am Freitag sein. Kein TikTok, kein Snapchat, kein Insta. Auch Großbritannien will Social Media für unter 16-Jährige verbieten. Die britische Regierung verweist auf Australien als Vorbild und will zum kommenden Frühjahr nachziehen. WhatsApp bleibt aber erlaubt. 3 weitere Unterstützer der sogenannten Kaiserreichsgruppe sind verurteilt worden. Die Männer kassierten vor dem Stuttgarter Oberlandesgericht Bewährungsstrafen. Die Reichsbürgergruppe hatte 2022 unter anderem die Entführung von Ex-Gesundheitsminister Lauterbach geplant.
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7: In der Nacht ist es zunächst meist klar, später kommen ein paar Wolken auf, es bleibt aber trocken. Die Tiefstwerte zwischen 12 und 10 Grad. Morgen verbreitet hohe Wolkenfelder, zeitweise daraus örtlich etwas Regen. Dazwischen bleibt es vielerorts sonnig und die Höchsttemperaturen bewegen sich zwischen 23 und 28 Grad. Und der Radio-Seefunk-Wettertrend für die ganze Heimat, sonnig und bis zu 30 Grad warm.
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3: Ich bin Mia Hin. Guten Abend. Das Abkommen im Iran-Krieg und die Lage in der Ukraine beschäftigen ab heute die Staats- und Regierungschefs auf dem G7-Gipfel. Kanzler Merz will auch über einen Bundeswehreinsatz zur Sicherung der Straße von Hormuz sprechen. Eine Öffnung der für die Wirtschaft wichtigen Meerenge ist Teil der Vereinbarung zwischen dem Iran und den USA. Kinder sollen im Vorschulalter stärker gefördert werden, um für mehr Chancengleichheit zu sorgen. Das hat Bildungsministerin Prien bei der Vorstellung des neuen nationalen Bildungsberichts angekündigt. Demzufolge machen sich die sinkenden Geburtenzahlen mittlerweile auch in Kitas und Schulen bemerkbar. 4 Jahre Gefängnis. So lautet das Urteil gegen den Sohn von Norwegens Kronprinzessin Mette Marit. Ein Gericht in Oslo sprach Marius Borg-Høiby wegen 2 Vergewaltigungen schuldig. Dazu kommen noch Gewalt gegen eine frühere Freundin, Drohungen und Verkehrsverstöße. Das DFB-Team bekommt für sein Torfestival gegen Curaçao weltweit Applaus. In England ist von gnadenlos die Rede, in Italien von einer Torlawine. Am Samstag geht's für Deutschland gegen die Elfenbeinküste.
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4: In der Nacht ist es zunächst meist klar, später kommen ein paar Wolken auf, es bleibt aber trocken. Die Tiefstwerte zwischen 12 und 10 Grad. Morgen verbreitet hohe Wolkenfelder, zeitweise daraus örtlich etwas Regen. Dazwischen bleibt es vielerorts sonnig und die Höchsttemperaturen bewegen sich zwischen 23 und 28 Grad. Und der Radio-Seefunk-Wettertrend für die ganze Heimat, sonnig und bis zu 30 Grad warm.
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2: Ich bin Mia Hin. Guten Abend. Die Bundesregierung begrüßt den Iran-Deal zur Beilegung des Krieges. Kanzler Merz rechnet damit, dass die Bundeswehr schon bald bei der Sicherung der Straße von Hormuz helfen wird. Darüber will er auch auf dem G7-Gipfel im französischen Evian sprechen. Dort soll es neben dem Iran auch um den Ukraine-Krieg gehen. Elektronisch ist das Abkommen unterdessen wohl bereits unterzeichnet worden, heißt es jetzt von der US-Regierung. Präsident Trump, Vize Vance sowie die iranischen Verhandler hätten die Vereinbarung digital signiert. Eine Bestätigung aus Teheran gab es zunächst noch nicht. Die offizielle Unterzeichnung soll am Freitag sein. Kein TikTok, kein Snapchat, kein Insta. Auch Großbritannien will Social Media für unter 16-Jährige verbieten. Die britische Regierung verweist auf Australien als Vorbild und will zum kommenden Frühjahr nachziehen. WhatsApp bleibt aber erlaubt. WM-Neuling Kap Verde hat bei der Fußball-WM für eine Riesenüberraschung gesorgt. Gegen Mitfavorit Spanien haben die Underdogs vom afrikanischen Inselstaat ein 0:0 über die Zeit gebracht. Nicht die erste Überraschung bei diesem Turnier. Unter anderem hatte schon Katar gegen die Schweiz seinen ersten WM-Punkt geholt.
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3: In der Nacht ist es zunächst meist klar, später kommen ein paar Wolken auf, es bleibt aber trocken. Die Tiefstwerte zwischen 12 und 10 Grad. Morgen verbreitet hohe Wolkenfelder, zeitweise daraus örtlich etwas Regen. Dazwischen bleibt es vielerorts sonnig und die Höchsttemperaturen bewegen sich zwischen 23 und 28 Grad. Und der Radio Seefunk Wettertrend für die ganze Heimat, sonnig und bis zu 30 Grad warm.
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1: Ich bin Anna Löwer. Guten Abend. Die Bundesregierung begrüßt den Iran-Deal zur Beilegung des Krieges. Kanzler Merz rechnet damit, dass die Bundeswehr schon bald bei der Sicherung der Straße von Hormus helfen wird. Darüber will er auch auf dem G7-Gipfel im französischen Evian sprechen. Dort soll es neben dem Iran auch um den Ukraine-Krieg gehen. Kinder sollen im Vorschulalter stärker gefördert werden, um für mehr Chancengleichheit zu sorgen. Das hat Bildungsministerin Prien bei der Vorstellung des neuen nationalen Bildungsberichts angekündigt. Demzufolge machen sich die sinkenden Geburtenzahlen mittlerweile auch in Kitas und Schulen bemerkbar. Der Sohn von Norwegens Kronprinzessin Mette-Marit muss ins Gefängnis. Marius Borg-Høiby wurde in Oslo wegen Vergewaltigung schuldig gesprochen und zu 4 Jahren Haft verurteilt. Neben Vergewaltigung war der 29-Jährige unter anderem auch noch wegen Körperverletzung und Drogendelikten angeklagt. WM-Neuling Kap Verde hat bei der Fußball-WM für eine Riesenüberraschung gesorgt. Gegen Mitfavorit Spanien haben die Underdogs vom afrikanischen Inselstaat ordentlich dagegen gehalten und so ein 0:0 über die Zeit gebracht. Nicht die erste Überraschung bei diesem Turnier. Unter anderem hatte schon Katar gegen die Schweiz seinen ersten WM-Punkt geholt.
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2: In der Nacht ist es zunächst meist klar, später kommen ein paar Wolken auf, es bleibt aber trocken. Die Tiefstwerte zwischen 12 und 10 Grad. Morgen verbreitet hohe Wolkenfelder, zeitweise daraus örtlich etwas Regen. Dazwischen bleibt es vielerorts sonnig und die Höchsttemperaturen bewegen sich zwischen 23 und 28 Grad. Und der Radio-Seefunk-Wettertrend für die ganze Heimat, sonnig und bis zu 30 Grad warm.
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1: Ich bin Anna Löwer. Guten Abend. Das Abkommen im Irankrieg und die Lage in der Ukraine beschäftigen die Staats- und Regierungschefs auf dem G7-Gipfel. Kanzler Merz will auch über einen Bundeswehreinsatz zur Sicherung der Straße von Hormus sprechen. Eine Öffnung der für die Wirtschaft wichtigen Meerenge ist Teil der Vereinbarung zwischen dem Iran und den USA. Die Beitrittsverhandlungen der EU mit der Ukraine sind jetzt offiziell gestartet. Lange Zeit hatte die ungarische Regierung unter Viktor Orbán die Gespräche blockiert. Nach dem Machtwechsel in Ungarn nimmt die Sache nun Fahrt auf. Das ganze Verfahren dauert üblicherweise aber mehrere Jahre. Kein TikTok, kein Snapchat, kein Insta. Auch Großbritannien will Social Media für unter 16-Jährige verbieten. Die britische Regierung verweist auf Australien als Vorbild und will zum kommenden Frühjahr nachziehen. WhatsApp bleibt aber erlaubt. WM-Neuling Kap Verde hat bei der Fußball-WM für eine Riesenüberraschung gesorgt. Gegen Mitfavorit Spanien haben die Underdogs vom afrikanischen Inselstaat ordentlich dagegen gehalten und so ein 0:0 über die Zeit gebracht. Nicht die erste Überraschung bei diesem Turnier. Unter anderem hatte schon Katar gegen die Schweiz seinen ersten WM-Punkt geholt.
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2: In der Nacht ist es zunächst meist klar, später kommen ein paar Wolken auf, es bleibt aber trocken. Die Tiefstwerte zwischen 12 und 10 Grad. Morgen verbreitet hohe Wolkenfelder, zeitweise daraus örtlich etwas Regen. Dazwischen bleibt es vielerorts sonnig und die Höchsttemperaturen bewegen sich zwischen 23 und 28 Grad. Und der Radio-Seefunk-Wettertrend für die ganze Heimat, sonnig und bis zu 30 Grad warm.
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1: Ich bin Anna Löwer. Guten Abend. Die Bundesregierung begrüßt den Iran-Deal zur Beilegung des Krieges. Kanzler Merz rechnet damit, dass die Bundeswehr schon bald bei der Sicherung der Straße von Hormus helfen wird. Darüber will er auch auf dem G7-Gipfel im französischen Evian sprechen. Dort soll es neben dem Iran auch um den Ukraine-Krieg gehen. Der ukrainische Präsident Selenskyj hat ein persönliches Treffen mit Kreml-Chef Putin in den USA vorgeschlagen. Nach einem Telefonat mit US-Präsident Trump sagte Selenskyj, ein solches Gespräch könnte den Druck auf Moskau erhöhen. Putin hat direkte Verhandlungen mit Selenskyj bisher mehrfach abgelehnt. Die Bildungschancen in Deutschland hängen weiterhin oft davon ab, wie viel Geld und welche Bildung die Eltern haben. Das zeigt der neue nationale Bildungsbericht. Bildungsministerin Prien will für mehr Chancengleichheit schon in frühen Jahren ansetzen. Der Fokus soll auf dem Übergang von Kita zur Grundschule liegen. Bei der Fußball-WM hat Belgien gegen Ägypten 1:1 gespielt. Ägypten lag dabei lange Zeit in Führung. Der Ausgleich fiel erst in der 66. Minute. Außerdem hat WM-Neuling Kap Verde gegen Mitfavorit Spanien ein 0:0 geschafft.
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2: Heute gibt's in der ganzen Heimat einen Mix aus Sonne und vielen hohen Wolken. Vereinzelt kann es daraus zwischendurch auch mal etwas regnen. Vielerorts bleibt's aber trocken und freundlich bei Topwerten zwischen 23 und 28 Grad. Und der Radio-Seefunk-Wettertrend für die ganze Heimat? Viel Sonne und bis zu 30 Grad warm.
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1: Ich bin Anna Löwer. Das Abkommen im Irankrieg und die Lage in der Ukraine beschäftigen die Staats- und Regierungschefs auf dem G7-Gipfel. Kanzler Merz will auch über einen Bundeswehreinsatz zur Sicherung der Straße von Hormus sprechen. Eine Öffnung der für die Wirtschaft wichtigen Meerenge ist Teil der Vereinbarung zwischen dem Iran und den USA. Die Beitrittsverhandlungen der EU mit der Ukraine sind jetzt offiziell gestartet. Lange Zeit hatte die ungarische Regierung unter Viktor Orbán die Gespräche blockiert. Nach dem Machtwechsel in Ungarn nimmt die Sache nun Fahrt auf. Das ganze Verfahren dauert üblicherweise aber mehrere Jahre. Kinder sollen im Vorschulalter stärker gefördert werden, um für mehr Chancengleichheit zu sorgen. Das hat Bildungsministerin Prien bei der Vorstellung des neuen nationalen Bildungsberichts angekündigt. Demzufolge machen sich die sinkenden Geburtenzahlen mittlerweile auch in Kitas und Schulen bemerkbar. Bei der Fußball-WM hat Belgien gegen Ägypten 1:1 gespielt. Ägypten lag dabei lange Zeit in Führung. Der Ausgleich fiel erst in der 66. Minute. Außerdem hat WM-Neuling Kap Verde gegen Mitfavorit Spanien ein 0:0 geschafft.
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2: Heute gibt's in der ganzen Heimat einen Mix aus Sonne und vielen hohen Wolken. Vereinzelt kann es daraus zwischendurch auch mal etwas regnen. Vielerorts bleibt's aber trocken und freundlich bei Topwerten zwischen 23 und 28 Grad. Und der Radio-Seefunk-Wettertrend für die ganze Heimat? Viel Sonne und bis zu 30 Grad warm.
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1: Ich bin Anna Löwer. Die Bundesregierung begrüßt den Iran-Deal zur Beilegung des Krieges. Kanzler Merz rechnet damit, dass die Bundeswehr schon bald bei der Sicherung der Straße von Hormus helfen wird. Darüber will er auch auf dem G7-Gipfel im französischen Evian sprechen. Dort soll es neben dem Iran auch um den Ukraine-Krieg gehen. In Kalifornien ist ein US-Kampfjet kurz nach dem Start abgestürzt. Das Militär befürchtet 8 Todesopfer, eine offizielle Bestätigung gibt es bislang nicht. Der Langstreckenbomber explodierte offenbar kurz nach dem Start nahe des Luftwaffenstützpunktes bei Los Angeles. Warum ist unklar. Die Bildungschancen in Deutschland hängen weiterhin oft davon ab, wie viel Geld und welche Bildung die Eltern haben. Das zeigt der neue nationale Bildungsbericht. Bildungsministerin Prien will für mehr Chancengleichheit schon in frühen Jahren ansetzen. Der Fokus soll auf dem Übergang von Kita zur Grundschule liegen. Bei der Fußball-WM hat Belgien gegen Ägypten 1:1 gespielt. Ägypten lag dabei lange Zeit in Führung, der Ausgleich fiel erst in der 66. Minute. Außerdem hat WM-Neuling Kap Verde gegen Mitfavorit Spanien ein 0:0 geschafft.
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2: Heute gibt's in der ganzen